Snap the Power. Genau, das war's. Das ist kein Feuerzeug, aber ich habe so breite Finger, ich kann den... Kommen wir zur Neuverstellung Nummer 2. Das heißt für Sie Position Nummer 12. Den ersten, den wir jetzt hören, das ist MC's Cat Cat. Und später wird sich dann Paula Abdul noch dazugesellen. Wird die ein oder andere Zeile singen. Insgesamt heißt das Opposites Attract und das ist die 12.

0: Die Startposition 12 für die Hits der Woche vom 10. März 1990. Nicht nur die Nummer 1 der US-Single-Billboard-Hitparade, sondern auch ein Neueinsteiger in die deutsche Top 100. Und deshalb jetzt im Angebot die 12. Und das war Paula Abdul mit Opposites Attract. So, wir müssen noch mal kurz einspringen, dann kommt aber gleich Wilfried mit den weiteren Neuvorschlägen. Aber wer kommt jetzt? Hier kommt zunächst ein Künstler, der hatte seinen ersten Single-Erfolg im Jahre 1974. Das war der Titel Der Ururenkel von Frankenstein. Na, rappelt's jetzt schon? Die Nachfolgesingle im Jahre 75, das war Ich trink auf dein Wohl, Marie. Insgesamt hat er 21 Studioalben veröffentlicht und bis heute 46 Singles. Und eine davon, die kommt jetzt. Und es ist Neuvorschlag Nummer 3 und insgesamt die Startposition 13. Hier kommt Frank Zander und hier kommt Kurt. 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
1: 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Ihr kennt Prince. Ihr kennt Helmut Kohl. Ihr kennt Heino. Stopp. Aber es gibt einen, den kennt ihr noch nicht. Seid ihr heiß drauf? Yeah. Hier kommt

Das sage ich euch später. Erstmal ein Solo. Paul. Irre.

Frank Zander, hier kommt Kurt und das war die 13 in den Hits der Woche von SR1 Europa Welle Song. Zwei Positionen haben wir noch, also machen wir erstmal weiter mit der 14. Ein Titel, den wir auch schon aus der Europarade kennen. Großbritannien hatte diese Aufnahme vor nicht allzu langer Zeit Furore gemacht. Mantronics. Hier sind Mantronics und Gotta Have Your Love und das ist die 14.

Gotta Have Your Love von Mantronics, die 14 in den Hits der Woche. Also fehlt uns jetzt noch eine Position, nämlich die 15. Die 15 ist eigentlich durch Holland erst ein klein wenig bekannt geworden. Anfang dieses Jahres, also im Januar, lief dieser Titel wie irre in Holland. Und ist dann auch nach Deutschland hier rübergeschwappt. Mittlerweile gibt es den auch in Deutschland zu kaufen, seit einiger Zeit schon. Hier ist die 15 in den Hits der Woche, Mr. Lee und Get Busy.

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Seduction mit dem Titel Two to Make It Right im sogenannten Beiprogramm bei den Hits der Woche, heute am 10. März 1990. Ja, wir versetzen uns wirklich in diese Lage, in dieses Datum. Und wir haben das Ergebnis. Ich weiß es schon, ich suche jetzt gleich die Platte raus und ich versuche noch die Leitung hier irgendwie hinzubekommen. Denn wir brauchen auch noch jemanden, der uns gleich das Ergebnis verrät. Also ich gebe alles und wir hören uns gleich wieder.

0: So, da schau mal einer an, was wir hier alles hinbekommen. Also, die Leitung geht jetzt nicht zum MD-Marktforschungsinstitut nach Frankfurt, aber zumindest mal ein paar Meter weiter rüber, und zwar ins Nachbarstudio. Und wir haben einen kompetenten Telefonpartner gefunden, der uns jetzt das Ergebnis präsentiert. Bitteschön.
1: Der Exter hört sich diese Woche aber komisch an und ich glaube, der Eckel hat auch eine Erkältung und der Prediger sowieso. Wie dem auch sei, herzlich willkommen aus dem Nachbarstudio. Wir haben unsere Abakusse angeworfen und unsere Reschenschieber bemüht, denn ihr habt fleißig angerufen für die Hits der Woche in dieser Woche und nicht mehr auf der 1. Ta-ta-ta-ta, Phil Collins mit I Wish It Would Rain Down. Und das heißt, wir haben eine neue Nummer 1 zu vermelden. Tusch, ba-ba-ba-ba, von der 2 hoch auf die 1. Habt ihr das Video gesehen? Wahnsinn. Sinead O'Connor mit Nothing Compares to You.
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0: Neue Spitzenreiterin in den Hits der Woche in dieser Ausgabe vom 10. März 1990. Nicht nur Platz 1 bei den deutschen Singlecharts, sondern jetzt auch Platz 1 bei den Hits der Woche. Und es war Sinéad O'Connor.
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0: Nein, nein, nein, das war heute nicht so. Dieter war heute nicht am Mikrofon, sondern Wilfried Eckel. Er war in Vertretung da für den guten Dieter an diesem 10. März und so ein bisschen war ich auch da. Ja, am Mikro war der Marc. Ich hoffe, ihr hattet viel Spaß. Und diese Ausgabe der Hits der Woche, die bietet wirklich auch viele Überraschungen. Zum Beispiel, wer da von 6 auf die 3 gegangen ist. Ja, aber das hat man dann eine Woche später am 17. März gehört. So, wer hatte nun das Sparbuch gewonnen in dieser Woche im Wert von 300 Mark? Dieses Sparbuch geht an Wolfgang Kranz aus der... Ach nee, das war was anderes. Also die Leitung ging nach zu Wolfgang Kranz und er hat uns das Ergebnis verkündet. Ja, wer das Sparbuch gewonnen hat, das wissen wir leider nicht. Was wir aber wissen, dass die nächste Hits der Woche-Sendung schon in der Mache ist, ebenso wie die nächste Top 75. Ja, wir sind weiterhin fleißig, schauen in unserem Archiv, was können wir rekonstruieren oder was können wir komplettieren. Und diese aktuelle Ausgabe, die wir heute gehört haben, die war ja größtenteils erhalten und den Rest, den fügen wir dann immer gerne bei. Ja, und damit heißt es Tschüss zu sagen. Bye bye, bis zum nächsten Mal. Bleibt alle gesund. Wir hören von

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1: Na, das ist doch wunderbar. Wir haben eine neue Ausgabe der Hits der Woche gefunden in unserem Archiv. Und das hauen wir uns jetzt auf die Ohren. Es ist die Ausgabe 151 und zwar vom 10. März 1990. Zum einen war Dieter Exter bei dieser Ausgabe nicht am Mikrofon, sondern es war Wilfried Eckel, der dann gleich weitermachen wird. Ja, vermutlich ist Dieter Exter ein paar Tage in Urlaub gefahren oder er hat ja auch ein paar Tage zuvor am 4. März Geburtstag. Ja, das kann natürlich sein, dass er dann, das war sein 35. Geburtstag übrigens, dass er ein paar Tage weggefahren ist. Und wie das immer so war damals bei SR1 Europawelle, jedenfalls so ab dem Jahr 1986, die Stammvertretung, das war Wilfried Eckel. Vermutlich, aber das ist jetzt auch nur eine Spekulation, weil er eh abends die Europarade moderierte und dann eh im Funkhaus war und dann konnte er dann gleich die Hits der Woche mitmachen. Der Anfang dieses Kassettenmitschnitts ist nicht vorhanden, deshalb springe ich jetzt ein bis Position, was haben wir denn? Bis Platz 5 oder Platz 6? Ich muss gleich mal schauen. Also. Und die Hits der Woche, das waren natürlich die Hörercharts von SR1 Europawelle jeden Samstag ab 13.10 Uhr. In der ersten Stunde gab es die Top 10 und zwar von Platz 1 bis Platz 10 aufgelistet. Und in der zweiten Stunde dann 5 Neuvorstellungen. Und die Hits der Woche, die starteten immer mit Platz 1. Und den gibt es jetzt auf die Ohren mit 15,0% der Stimmen. Und das ist Phil Collins mit I Wish It Would Rain Down.

Spitzenreiter bei den Hits der Woche auf SR1 Europawelle. Das lief damals so und das mit 15,0% der Stimmen. Das war Phil Collins, der dieses Werk auch selbst geschrieben hat. I wish it would rain down. Übrigens an der Gitarre, da hörten wir niemand Geringeres als Eric Clapton. Das war ja auch ein toller Coup von Phil Collins. Er hat angefragt bei Eric Clapton, hat gesagt, hey, ich habe da eine tolle Nummer geschrieben und das wäre doch was für dich. Hast du nicht Lust, die Gitarre dazu zu spielen? Und Eric Clapton hatte Lust. Langes Werk übrigens, 5,5 Minuten lang. Ich weiß gar nicht, ich glaube, da gab es auch eine Single-Version, die habe ich jetzt aber nicht. Ich habe nur diese Album-Version von I Wish It Would Rain Down aus dem Album But Seriously. So, der zweite Platz, der ist überhaupt nicht viel kürzer, auch über 5 Minuten lang. Und das ist eine Coverversion, stammt im Original aus dem Jahre 1985 von Prince. Es gab 12,8% der Stimmen und hier ist Platz 2, Sinead O'Connor mit Nothing Compares to You.

12,8% der Stimmen und das bedeutet Platz 2 bei den Hits der Woche an diesem 10. März 1990. Das war Sinead O'Connor mit Nothing Compares to You. Übrigens, falls ihr euch wundern solltet, warum wir hier die Prozentzahlen genau wissen, das ist ganz einfach, ja, weil Wilfried Eckel ist ja dann später bei der Sendung wieder on air, ja, also da haben wir diesen Kassettenmitschnitt und zu Beginn der zweiten Stunde, und das ist wirklich ein toller Service von Wilfried gewesen, da hat er nochmal die Top 10 aufgelistet mit den Prozentzahlen und deshalb können wir das jetzt an dieser Stelle rekapitulieren. Wir kommen zum dritten Platz bei den Hits der Woche und man muss sagen, die Hörer von SR1, die haben wohl damals eher so die Balladen bevorzugt, ja. Phil Collins nicht unbedingt eine schnelle Nummer, Sinead O'Connor eine Ballade und genauso geht es mit Platz 3 weiter. Geschrieben vom Pianoman selber, nämlich von Billy Joel. Hier ist der Titel Leningrad mit 11,1% der Stimmen auf der 3.

Billy Joel mit Leningrad, Musik aus seinem Album Stormfront. Das bedeutet mit 11,1% der Stimmen Platz 3 bei den Hits der Woche. Damit hörten wir Phil Collins auf der 1, Sinead O'Connor auf der 2 und Billy Joel auf der 3. Die nächste Nummer, nämlich der Platz 4, der erhielt ganz genau 20 Stimmen. Warum man das weiß? Naja, es gab ja damals diese Umfrage unter 200 repräsentativ ausgewählten Hörern. Und so kam halt das Ergebnis zustande. Und ich habe hier auf meinem Zettel stehen, 10,0% der Stimmen haben gereicht für Platz 4. Und das sind halt eben von 200 Stimmen insgesamt dann 20 Stimmen. Die entfielen auf Cher. Hier ist die 4 mit Just Like Jesse James.

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Ein herausragender Titel, der weltweit Erfolg hatte, war 1967 Pata Pata von, genau, von Miriam Makeba. Miriam Makeba wurde am 4. März 1932 in der Nähe von Johannesburg geboren. Man nannte sie später dann liebevoll Mama Afrika. Bei den Gruppen Cuban Brothers und Manhattan Brothers begann sie ihre Karriere und gründete etwas später dann das Frauentrio The Skylarks. Schon früh setzte sie sich gegen die frühere Apartheidspolitik Südafrikas zur Wehr. Im Jahr 1959 erregte sie Aufsehen, als sie nach einem Auftritt in dem Anti-Apartheidsfilm Comeback Africa nicht sofort in ihre Heimat zurückflog. Das Regime Südafrikas verweigerte ihr die Rückkehr. Es war Harry Belafonte, der ihr bei der Einreise in die USA half und bei den ersten Auftritten in Los Angeles und New York. Damit begann ihre Weltkarriere. Am 19. Mai 1962 sang sie eine wunderbare Version von »The Lion Sleeps Tonight«, unter anderem auch auf der berühmten 45. Geburtstagsfeier von John F. Kennedy im Madison Square Garden. 1963 sprach sie erstmals vor der UNO und verlangte den Boykott des südafrikanischen Apartheid-Regimes.

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1: 1968 heiratete sie den Bürgerrechtler Stokely Carmichael. 1987 begleitete sie Paul Simon auf dessen Graceland-Tour. Die politische Situation in ihrer Heimat hatte sich 1990 geändert. Auf Bitte von Nelson Mandela kehrte sie nach Südafrika zurück. Miriam Makeba erhielt eine Menge von Preisen und Ehrungen, unter anderem auch den Grammy, den Doug Hammarskjöld-Preis und die Otto-Hahn-Friedensmedaille. 2002 wurde sie mit dem inoffiziellen Nobelpreis für Musik, dem Polar Music Prize, ausgezeichnet. Ihr größter internationaler musikalischer Erfolg aber war Pata Pata von 1967. Eine der meistbeschäftigten Bands der Oldie-Szene, deren Auftritte heute noch überall für eine Mega-Party-Stimmung sorgen, das sind The Equals. 1967 hatten sie einen Superhit mit Baby Come Back, aber es gab auch in den Folgejahren noch einige andere große Erfolge, wie zum Beispiel Softly, Softly, Greenlight oder auch Viva Bobby Joe.

Ein anderer Superhit kam 67 heraus und wurde ein absoluter Klassiker der Popmusik. A Whiter Shade of Pale von Procol Harum. Wenn dieser Titel damals in der Disco aufgelegt wurde, die Beleuchtung dem fahlen Mondlicht entsprach und die Bewegungen der Tanzpaare sich auf das Wichtigste beschränkten, da nahm so manche kurze, aber auch dauerhafte Beziehung ihren Anfang. Allein 1967 wurden 2,5 Millionen Platten von diesem Titel verkauft. Der Erfolg traf Gary Brooker und Keith Reid, die Gründer der Band, völlig unvorbereitet. Die Musik des Songs ist mystisch. Sie wurde im Keller einer Methodistenkirche aufgenommen und ist zumindest inspiriert von Johann Sebastian Bachs Air aus der D-Dur-Suite. Matthew Fisher hat sie unvergleichlich auf der Hammond-Orgel gespielt. Bandname, Text und Musik, all das macht den Song so faszinierend. Er ist ein Klassiker geworden und steht in der Liste der 500 größten Songs aller Zeiten auf Platz 57. Viele Interpreten brachten Coverversionen von A Whiter Shade of Pale heraus, zum Beispiel Percy Sledge, Joe Cocker oder auch Annie Lennox.

Eine andere sehr berühmte Ballade ist When a Man Loves a Woman von Percy Sledge. Er schrieb den ersten von ihm veröffentlichten Song, als er 24 Jahre alt war und seine Freundin ihn verließ. Die Soul-Hymne war der Grundstein für Percy Sledges Karriere. Ohne dass er es selbst ahnte, verhalf er damit seinem eigenen Liebeskummer zum Weltruhm. Weitere Songs wie Warm and Tender Love, Take Time to Know Her und Cover Me machten ihn zum Superstar. Der Rockkritiker Dave Marsh nannte die Songs von Percy Sledge einmal gefühlvolle Klassiker für Romantiker jeden Alters. 2005 wurde Percy Sledge in die Rock'n'Roll Hall of Fame aufgenommen.

Ein Künstler, den man übrigens auch auf dem Monterey Pop Festival hörte und der dort die Massen begeisterte, hatte 1967 seinen großen Erfolg mit dem Titel Sitting on the Dock of the Bay. Es war der unvergessene Otis Redding. Der Sohn eines schwarzen Baptistenpredigers bewunderte Sam Cooke und Little Richard und trat in dessen Band Upsetters ein. Seine Solokarriere begann er 1962 mit einem von ihm selbst komponierten Song These Arms of Mine. Otis Redding ging zu Stax Records nach Memphis und wurde dort der wichtigste Star der Firma. Während seiner kurzen Karriere veröffentlichte er 8 Langspielplatten. Aber seinen ganz großen Durchbruch erlebte er nicht mehr. Am 10. Dezember 1967 war der damals gerade 26-Jährige mit seinem eigenen Flugzeug, einer zweimotorigen Beechcraft, auf dem Weg zu einem Auftritt. Dabei in der Maschine, die er übrigens selbst flog, Mitglieder seiner Begleitband The Barkees. Das Flugzeug stürzte in dichtem Nebel in den Lake Monomah bei Madison und keiner überlebte den Absturz. Posthum erhielt Otis Redding 1968 für Sitting on the Dock of the Bay einen Grammy.

Ebenfalls prägend für den Soul der 60er Jahre, insbesondere für den Memphis Soul, ist das amerikanische Duo Sam and Dave. Wie viele andere Soul-Musiker begannen sie ihre Karriere in Gospelchören. Einige ihrer Hits wurden geschrieben von dem berühmten Isaac Hayes, zum Beispiel Hold On, I'm Coming oder auch Soul Man, Titel, die immer in den Top Ten zu finden waren. Einer meiner Lieblingssongs der Soul-Musik ist heute noch When Something Is Wrong With My Baby von Sam & Dave. Ich habe die beiden übrigens bei einem Besuch in einem Frankfurter Club kennengelernt, wo sie 1967, ist ewig her, einen Zwischenstopp auf einem Flug von Skandinavien nach Amerika einlegten. Der Betreuer ihrer Schallplattenfirma lud anschließend noch einige Leute, auch mich, ins Hotel, in dem die beiden wohnten, ein, um an der Bar noch einen kleinen Schluck zu nehmen. Die Bar war aber schon geschlossen und so ging's in die Suite von Sam & Dave. Natürlich musste jetzt die Minibar herhalten. Selbstverständlich wurde auch ein bisschen Musik gemacht. Mit anderen Worten, es wurde ein bisschen lauter. Die Gäste der umliegenden Zimmer schienen sehr musikbegeisterte Leute zu sein, denn sie tauchten auf und nicht etwa, um sich über die Lautstärke zu beschweren, sondern sie waren eher besorgt darüber, ob der Inhalt einer Minibar für eine solche Stimmung ausreichen würde. Also es wurde alles sehr, sehr fröhlich und die Suite immer voller. Der Nachtportier dieses First-Class-Hotels und auch einige sicherlich unmusikalische Gäste schienen aber an dieser Privatveranstaltung keinen großen Gefallen zu finden, denn plötzlich stand der Portier im Zimmer, in der Suite, und auf seine Frage, ob denn auch ich hier im Hotel wohne, musste ich wahrheitsgemäß mit Nein antworten. Dann darf ich Sie doch bitten, unser Haus zu verlassen. Es ist immerhin 4 Uhr. Ja. Und so stand ich auf der Straße. Ob oben weitergefeiert wurde, habe ich nie erfahren. Naja, aber war nicht so schlimm. Die Minibars waren inzwischen sowieso alle leer.

Eine, wenn nicht die herausragende Figur der Black Music in den 60er Jahren, war James Brown. Mit den Alben Think von 1960 und James Brown Presents His Band von 61 leitete er eine Entwicklung ein, die dazu führte, dass Soul ein Synonym für schwarze Musik wurde. James Brown spielte in seiner Jugend Orgel, Klavier, Gitarre und Schlagzeug. Das Multitalent trat als Sänger und Tänzer auf, war Bandleader und Musikproduzent. Er gilt als einer der bedeutendsten Popmusiker des 20. Jahrhunderts. Seine Fans nannten ihn Godfather of Soul. James Brown löste bereits 1956 mit seiner Single Please, Please, Please einen Soul-Boom aus. Es folgten viele weitere Titel, die ihn im Musikgeschäft etablierten. Die LP Live at the Apollo Theatre, von James Brown aus eigener Tasche finanziert, wurde ein enormer kommerzieller Erfolg und brachte für James Brown den Durchbruch. Im Jahr 1966 hatte James Brown eine Reihe von Hits wie zum Beispiel I Got You, I Feel Good oder This is a Man's Man's World. Und 1967 setzte er diese Erfolgsreihe fort mit Cold, Sweat und vielen anderen. James Brown erhielt für seinen Song Papa's Got a Brand New Bag seinen ersten Grammy und durfte 1966 erstmals in der Ed Sullivan Show auftreten und dann erst wieder 21 Jahre später. Die Bekennerhymne Say It Loud, I'm Black and I'm Proud aus dem Jahr 1968 lieferte ein Schlagwort für die Bürgerrechtsbewegung in den USA. Das kostete den Künstler die Sympathie einiger weißer Fans. Für die schwarze Bevölkerung blieb er aber eine Identifikationsfigur. In der Musik von James Brown traten zum Ende der 60er Jahre mehr und mehr die rhythmischen Elemente und sein rhythmischer Sprechgesang in den Vordergrund. Sein offensives Zurschaustellen der eigenen Sexualität, typisch hierfür ist der Song Sex Machine, sorgte für Aufsehen. James Brown, der King of Soul, starb am 25. Dezember 2006. Den größten Teil seines Millionenvermögens vermachte er einer Stiftung für bedürftige Kinder, die denen ein Musikstudium ermöglichen soll.

Und noch einige Songs muss man erwähnen, die 1967 große Hits waren. Zum Beispiel Dear Mrs. Appleby von David Garrick, No Milk Today von Harmon's Hermits. International englischsprachige Titel beherrschten auch 1967 generell unsere Hitlisten. Zum Beispiel Let's Spend the Night Together von den Rolling Stones, All You Need Is Love von Penny Lane von den Beatles, Dandy mit den Kings und Happy Jack mit The Who, San Francisco mit Scott McKenzie nicht zu vergessen und Green, Green Grass of Home mit Tom Jones.

Wie ging es 1966-67 weiter mit den Beatles, Rolling Stones und mit all den anderen? In den Roaring Sixties geschah vieles in der Pop- und Rockszene zum ersten, aber manches auch zum letzten Mal. So auch bei der Gruppe, die auf dem Höhepunkt ihres Erfolges war, bei den Beatles. Am 15. Mai 1967 traten sie beim Londoner New Musical Express Paul Winners Concert in Wembley auf. Aus ihrem Repertoire spielten sie I Feel Fine, Nowhere Man, Daytripper und anderes mehr. Es war der allerletzte Live-Auftritt der Beatles in England. Als die Nachricht durch die Presse ging, waren ihre Fans fassungslos. In Amerika konnten die Beatles gerade noch einen Skandal verhindern. Das in England gestaltete Cover ihrer neuen LP Yesterday and Today zeigte die grinsenden Bandmitglieder inmitten geköpfter Babypuppen. In England wurde so etwas als Pop-Art-Satire akzeptiert. Die Engländer haben ja bekanntlich einen skurrilen Humor, die Amerikaner jedoch weniger. Der Präsident der Plattenfirma Capitol, Alan Livingston, erklärte dazu der amerikanischen Presse, die Gestaltung könne in Amerika zu Fehlinterpretationen führen und zog das Cover zurück. Bei Sammlern aber ist das Original bis heute noch ein gesuchtes Exemplar. In Deutschland war die Presse im Juni 1966 voll von den Berichten über die Fab Four und ihre Musik. Die Zeitschrift Bravo, die bereits 1962 damit begonnen hatte, sexuelle Tabus zu brechen und mit Dr. Martin Goldstein als Dr. Sommer die Jugend aufklären ließ, die Bravo schickte 1966 die Pilzköpfe auf ihre erste Deutschlandtournee. Die Drei-Städte-Tour der Beatles, München, Essen und Hamburg, wurde ein Triumphzug. Insgesamt besuchten 34.000 Fans die Konzerte der Fab Four.

Wesentlich größer noch war der Auftrieb, als die Beatles am 30. Juni und am 1. und 2. Juli in der Nippon Budokan Halle in Tokio auftraten. Jedes Mal mussten mehr als 500 Polizisten für Ordnung sorgen. George Harrison meinte, wir ruhen uns jetzt ein paar Wochen aus, bevor wir uns von den Amerikanern einmachen lassen. Doch zuvor gab es noch diplomatische Verwicklungen auf den Philippinen. Die Verwaltung hatte in Manila versäumt, den genauen Termin zu nennen für einen geplanten Empfang bei Präsident Marcos und seiner Frau Imelda. Die Beatles erschienen nicht und die Herrscher der Philippinen waren deshalb natürlich stocksauer und fühlten sich beleidigt. Nur durch die schnelle Zahlung der angefallenen Steuern konnten die Beatles die Gemüter beruhigen und wieder schnell abreisen. Den Beatles lag jetzt immer mehr daran, nur noch im Studio zu arbeiten, und so entstand ein Beispiel für Hippie und Flower Power, das jeder kennt. Das legendäre Album Sgt. Pepper's Lonely Hearts Club Band. Am 1. Juni 1967, dem Tag der offiziellen Veröffentlichung, gab es bereits so viele Verkäufe, dass es für eine goldene Schallplatte reichte. Dabei hatte der Privatsender London das Album bereits zuvor, am 12. Mai, in voller Länge ausgestrahlt und machte fortan Werbung damit. Auch amerikanische Rundfunksender brachten Auszüge aus dem Album. Was folgte, waren illegale Pressungen. Und deshalb zog die Plattenfirma schnell den Termin der Veröffentlichung auf den 26. Mai vor. In der Rangliste der insgesamt meistverkauften Pop-Rock-Alben liegt Sgt. Pepper in Großbritannien an zweiter Stelle. Im Jahr 2003 stand das Album auf Platz 1 der Liste der 500 größten Alben aller Zeiten, die von der amerikanischen Musikzeitschrift Rolling Stone veröffentlicht wurde. Sgt. Pepper heimste 4 Grammys ein. Die britische Post gab das Cover des Beatles-Albums sogar als Briefmarke heraus.

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Es erwarten euch Musik aus mehreren Jahrzehnten, Hits und Raritäten, mit dabei das Hitmagazin sowie Hits aus aller Welt. Am Mikrofon begleitet euch Bernd Schmeier.

Der sagt Hallo und schön, dass ihr mit dabei seid. Was haben wir heute alles mit dabei? Zum einen die Bravo Musikbox, zum anderen natürlich die Otto Gewinner in diesem Rahmen und das Ganze aus dem Jahr 1983. Wir haben Hits aus aller Welt, da habe ich einiges zusammengestellt. Und natürlich jede Menge Musik und wir beginnen gleich auch schon mit der ersten Musik und das wäre die Formation Queen und das ist ein Titel aus dem Jahr 1975, You Are My Best Friend und hier sind sie, The Queen.

aktiv bis 2016 und leider haben sie aufgehört. Sie haben angefangen 1969, das war das Gründungsjahr und davor gab es allerdings diese Band schon in ähnlicher Besetzung, die sogenannten Urpudis. Jetzt wisst ihr, um wen es geht. Und sie zählen zu den begrenzten Rockbands der DDR. 1973 kam dieses Lied auf den Schallplattenmarkt und das waren die Pudis mit Lied für Generationen.

Four Seasons, allgemein ja bekannt, amerikanische Pop- und Rockgruppe aus New Jersey. Und sie haben also mit über 100 Millionen verkauften Tonträger die erfolgreichste Folkgruppe der Pop- und Rockgeschichte mitgeschrieben. Und wir kommen jetzt zu der Gruppe Hello aus dem Jahr 1975. Also 2 Jahre später, wie der eben gehörte Titel, Star-Studded Shame, und hier ist die Formation Hello.

Durch eine Reihe von Hits Ende der 70er Jahre wurde er international bekannt. 1987 gewann er mit Siopu Dare Di Pui zusammen mit Gianna Nannini einen entsprechenden Preis. Und also es geht hier ums Sanremo Festival und im selben Jahr vertrat er zusammen mit Raff Italien bei Gente di Mare. So, jetzt wisst ihr ungefähr, um wen es geht. Ich kann es euch sagen, es geht um Umberto Tozzi. Ement Samente, sein Titel.

Wenn man bedenkt, dass dieser Song 1974 rauskam, das ist also schon einiges an Jahren. Ja, veröffentlicht wurde er dann nochmal 1988 in ihrem Album Lieder der Nacht, 16 unvergessene Hits. Marianne Rosenberg war das. Und jetzt kommen wir zu den Hollies. Und die Hollies haben ja viele Hits gehabt, unter anderem auch diesen. Auch der ist aus dem Jahr 1974 und eigentlich schon 1969 veröffentlicht. Hier sind die Hollies mit Son of the Rotten Gambler.

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1: Ja, und wir sind im Jahr 1983 und bevor wir mit Platz 10 starten, möchte ich nochmal für die neu hinzugekommen kurz erklären. Das Ganze kommt ja aus der Jugendzeitschrift Bravo, die seit 1956 erschien und enthält in jeder Wochenausgabe eine Hitliste, die von den Lesern entsprechend gewählt wurden. Und zum Jahresende wird eine Jahreshitliste erstellt, die Bravo Jahrescharts. Und genau um diese geht's. Und seit 1960 wählen auch die Bravo-Leser zudem ihre beliebtesten Gesangstars und dekorieren sie mit dem Bravo Otto, aber dazu etwas später. Und jetzt sind wir also auf Platz 10 mittlerweile und da haben wir ihn, den Michael Joseph Jackson, also Michael Jackson. Er war ja US-amerikanischer Pop, Soul, Rhythm and Blues, Funk, Disco und Rocksänger sowie Tänzer und Songwriter und er arbeitete auch als Musik- und Filmproduzent, also sowie Music Manager und er ist mit über 500 Millionen verkauften Träger einer der kommerziell erfolgreichsten Musiker und er erhielt auch dadurch den Beinamen King of Pop und hier ist er auf Platz 10 mit seinem Beat It.

Machen wir weiter mit Platz 9. Kommt zu Michael Gordon, einfach nur Mike Oldfield. Er ist britischer Multi-Instrumentalist, Komponist und Liedtexter und in seiner Musik mischt er Elemente aus Rock, Weltmusik und Klassik und seinen Durchbruch und seine berühmteste Komposition erfolgte 1973 mit dem Album Tubular Bells. Und hier ist er auf Platz 9 mit Moonlight Shadow.

trug wir zu Platz 8 und dieser Musiker, vor allen Dingen seine Musik, wird dem Genre Italo-Disco zugerechnet und er hatte 1983 einen Nummer 1-Hit in Deutschland, Österreich und in der Schweiz. Hier in der Bravo-Jahrescharts landete er auf Platz 8 mit seinem Supertitel I Like Chopin. Hier ist Gazebo.

Dann hätte ich noch Platz 7 im Angebot und mit seinen mehr als 250 Millionen verkauften Tonträger gehört er zu den erfolgreichsten britischen Sängern. Vom Rolling Stones wurde er auf Rang 59 der 100 größten Sänger aller Zeiten gewählt. Er hat den Namen Sir Roderick David oder kurz Rod Stewart und hier ist er auf Platz 7 mit Baby Jane.

Zu ihm brauchen wir eigentlich nicht sehr viel zu sagen. Er ist ja auch Sänger der Popgruppe Bee Gees, die mit mehr als 2 Millionen verkauften Tonträgern auch zu den kommerziell erfolgreichsten Bands der Musikgeschichte gehören. Sein Name Robin Hutch Gibb oder ganz kurz Robin Gibb, britisch-australischer Sänger, Komponist und Texter. Und er hat mit diesem Titel auch sehr großen Erfolg gehabt und gute Platzierungen in den Charts gewinnen können. Und hier hat er Platz 6 inne. Und das war sein Titel Juliet. Und wir kommen zum nächsten Interpreten. Er ist auf Platz 5 der Bravo-Jahrescharts 1983. Und der eine oder andere fragt sich jetzt, wieso sind wir im Jahr 1983? Ganz kurz erklärt, vorher hatten wir also beginnend mit dem Jahr 1960 und sind jetzt halt eben bei dem Jahr 1983. Ich wollte eigentlich nicht mehr von vorne anfangen und dann machen wir halt weiter bis zum Jahr 1989. Peter Schilling oder Pierre Michael Schilling, wie er eigentlich heißt, ist deutscher Singer-Songwriter, Buchautor und Musikproduzent und er zählt zu den kommerziell erfolgreichsten Künstlern der neuen deutschen Welle und seine Lieder handeln eigentlich oft von Science-Fiction-Themen wie Zukunft des Planeten Erde oder der Raumfahrt. Ihr könnt euch schon denken, was für einen Titel jetzt wir haben und zwar auf Platz 5. Hier ist Peter Schilling mit Major Tom völlig losgelöst.

Auf Platz 4 haben eine Band, die erregte nicht nur mit ihrer Musik Aufsehen, sondern auch mit ihren schrillen, betont weiblichen Kleidungsstil ihres Frontmanns Boy George. Jetzt wisst ihr natürlich, um wen es geht, und zwar um die britische Popband Culture Club. Und sie sind auf Platz 4 mit Do You Really Want to Hurt Me?

So. Und ihr habt jetzt gehört, das ist eine Auskopplung aus einer Langspielplatte. Do You Really Want to Hurt Me? Culture Club auf Platz 4. Platz 3, Leuchtturm mit Nena. Und zu Nena ist zu sagen, viele denken ja, es ist der Vorname der Sängerin, der Frontfrau. Nee, normal heißt die Gabriele Susanne Kerner. Hat sie allerdings sich den Künstlernamen Nena angeschafft und Nena war auch eine deutsche Musikgruppe der neuen deutschen Welle, die von 1982 bis 87 bestand. Und sie ist, wie gesagt, auf Platz 3 mit Leuchtturm und auf Platz 2 mit ihrem Luftballons. Hier ist Nena 99 Red Balloons.

habe mir mal gedacht, nehmen wir mal die englische Version 99 Red Balloons, weil die deutsche Fassung hört man ja des Öfteren. Und dann haben wir noch den ersten Platz und dieser Platz geht an Irene oder Irene, wie man es halt will, Kara, und sie ist ja eine US-amerikanische Sängerin, aber nicht nur, sie ist nämlich auch Schauspielerin und ihre bekanntesten Titel waren Fame aus Fame und Der Weg zum Ruhm und Flashdance, also die Filme. Und die Songs darin. So, jetzt haben wir sie natürlich auch hier musikalisch. Aaron Carter mit Flashdance Border Feeling.

Die Nummer 1, Irene Cara. Jetzt kommen wir dann zu der Bravo Otto-Wahl 1983. Beginnen wir mit den Sängerinnen und den bronzenen Otto. Agnetha Fältskog hat den bekommen. Silberner Otto ging an Kim Wilde und Irene Cara den goldenen. Wie soll es auch sein? Den bronzenen Otto, den kriegte bei den Sängern Rod Stewart. Silberner Otto ging an Jagan Stevens und den goldenen Otto holte sich Limahl und den hören wir uns jetzt an mit Only for You.

So, das waren die Sänger. Da haben wir noch die Gruppen und damals hießen sie noch Beat-Gruppe, mittlerweile Pop-Gruppe und wir beginnen mit Culture Club. Die haben den bronzenen Otto und den goldenen Otto hat Nena, also die Band eigentlich. Und den silbernen Otto, der geht an Kaja Gugu. Okay, bisschen sammeln und hier haben wir sie. Den hören wir uns noch an, Too Shy. Und dann haben wir genug Musik aus den 80ern gehabt. Dann gehen wir zurück in die 70er und 60er Jahre.

Die nächste Formation, die haben in den 60ern angefangen, kommt aus Deutschland, Stade Hamburg, und sie haben einen Titel gemacht 1965, und das Original war von den Yardbirds, Heart Full of Soul. Hier sind The Blizzards ohne dich.

Impressivo per te, Platz 5 damals in Italien und das war 1960 und Hits aus aller Welt, die besagen halt eben, ja, Top 10 mäßig und was da drin war, das geht von den 60er Jahren bis hin zu den 80ern und da werden wir also das öfter mal entsprechend reinhören und wir haben auch hier von den USA zum Beispiel Platz 8 belegten die damals 1960 und zwar die Drifters mit Save the Last Dance for Me.

Gehen wir nach England, ebenfalls im Jahr 1960, ebenfalls Platz 8 mit What Do You Want? Und hier ist Adam Fraser.

Ja, eins haben die Singles aus den 60ern an sich. Die sind also relativ kurz und man muss aufpassen, dass man den Einsatz mit dem Mikrofon nicht verpasst. Also kann sein, dass das mal passiert. Die Argies, die kennen wir ja von ihrem Hit Sugar Sugar, aber sie haben auch noch mehrere andere Songs gemacht, unter anderem auch diesen Jingle Jangle. Hier sind die Argies.

Dancing on the Saturday Night war einer seiner größten oder eigentlich der größte Hit, auch ein Hit Wonder oder One Hit Wonder, wie man das so schön sagt. Er hat also nicht sehr viel rausgebracht, ein Album, und auf diesem Album war auch dieser Titel drauf, Miss Hit and Run, hier ist Barry Blue.

Er war bei mehreren Musikgruppen, Rockpile, Love Sculpture, Ringo and the His All-Star Band. Und das war 1992 bis 2000 geboren, im April 1944, mittlerweile 81 Jahre, wird im April 82 Dave Edmunds sein Name. Er ist walisischer Gitarrist und Sänger. Und sein großer Hit war ja I Hear You Knocking aus dem Jahr 1971. Jetzt gehen wir in das Jahr 1979 und haben ein Girl Talk. Hier ist Dave Edmunds.

Dave Edmunds, jetzt kommen wir zu einem deutschen Sänger und Texter, der besonders in den 70er Jahren aktiv war. Bekannt wurde er unter anderem durch die deutsche Coverversion des ABBA-Hits Waterloo und seine Musikkarriere umfasste weitere Aliasnamen, natürlich klar, wie Bosco oder Fiete Appelschnurz. Ne? Das ist schon Wahnsinn, wie dieser Mann sich hin und wieder nannte. Auch Montis ist ein Pseudonym von ihm und unter diesem Namen hat er diesen Titel gemacht von T-Rex, Hot Love Yes, Montis.

den hatten wir schon dabei bei Hits aus aller Welt, allerdings mit was Älterem, und das war aus dem Jahr 1972, Breezin' Cold in Hanson I Chuso, und das war Adriano Celentano. An dieser Stelle darf ich mich bedanken fürs Zuhören, sage tschüss, bye bye, bleibt gesund und habt eine gute Zeit, tschüss, sagt der Bernd mit Gilbert Becot und seinem Desiree.

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0: Jawohl, so ist es. Herzlich willkommen zu einer neuen Ausgabe der Top 75 und heute sind wir mal wieder im April 1984. Wir beschäftigen uns mit der Liste vom 18. April 84. Am Mikro ist der Marc und ich wünsche viel Spaß und wie gesagt, das Datum, das wir immer erwähnen, das ist das Datum der Ausstrahlung der Top 75. Eine Woche später hing sie dann so als Liste in den Plattenläden. Heute ist wirklich schön Bewegung drin in der Liste. Es gibt 9 Neueinsteiger und es gibt auch 2 Wiedereinsteiger. Und das bedeutet, ich kann dann wahrscheinlich noch einen Aufsteiger spielen. Und natürlich die Position 1. Schauen wir mal, wie es läuft. Und es geht sofort los. Natürlich mit Platz 75. Das ist heute Nena in der 20. Woche dabei mit dem Fragezeichen. Karneval der Nacht mit Peter Maffay, die Position 74 und bei Platz 73, da haben wir den ersten Stopp, den ersten Neueinsteiger. Wir sind die Girls von Bananarama mit Robert De Niro's Waiting von 0 auf 73. It's new.

Ein Neuntel haben wir nun geschafft von den Neuzugängen der heutigen Sendung. Viertel auf die 73 eingestiegen, Bananarama's neue Singleplatte Robert De Niro's Waiting. Und gleich bei der Position 72 machen wir erneut Stopp, denn dort ist der erste von zwei Wiedereinsteigern vertreten. Platte war schon mal drin, flog raus und jetzt wieder dabei auf 72. Hier ist Gianna Nannini und Fotoromanza.

Ja, ich muss da rein. Sieh mal an, da gibt's jetzt auch mal eine Panne bei mir. Wer hätte das gedacht? Ja, ich habe hier irgendwie die falsche Nummer geladen. Aber ich konnte es mir schon denken. Ich habe nämlich zweimal den Titel Fotoromanze auf meiner Festplatte und das ist mir beim letzten Mal schon aufgefallen. Eine ist leider beschädigt, das haben wir jetzt leider gehört, die muss ich jetzt gleich mal löschen. Und ich lade gleich mal den anderen Song. Moment, ich bin gleich wieder da. So, also, erneuter Versuch und ich bin mir sicher, jetzt klappt's, aber ich habe übrigens jetzt diese andere Version gelöscht, ja, damit mir das nicht wieder vorkommt. Hier ist Gianna Nannini zum zweiten Mal. Bitteschön, Fotoromanza.

Ja, warum auch nicht? Eine kleine Panne können wir verkraften, ja. Aber jetzt ist es gelaufen in voller Länge. Der Wiedereinsteiger auf 72, Gianna Nannini mit Foto Romanza. Howard Jones mit dem News-Song nochmal rauf auf die 71 und Mike Krüger jenseits vom Tresen, die Position 70. Hier ist der zweite Neueinsteiger für heute von 0 auf 69. Wang Chung heißt die Formation und der Titel Dance Hall Days.

Wang Chung mit Dancehall Days, Neuansteiger Nummer 2 für heute von 0 auf die Position 69. Huey Lewis and the News, Heart and Soul auf der 68 und G-Sara mit Albano und Romina Power auf 67. Each Word's a Beat of My Heart von Mink DeVille, die 66 und Dean Dada mit George Kranz, Position 65. Ballet Dancer, die Twins auf 64 und Love Will Tear Us Apart mit Paul Young, die 63. Es kann der Frömmste nicht in Frieden leben, Roland Kaiser, die 62 und Everyday Loser mit Masquerade, Position 61. Hier ist Neuansteiger Nummer 3 von 0 auf die 60 und es wird wieder italienisch. Hier ist Toto Cutugno und Serenata. It's new.

Serenata, Neuzugang 3 heute in der Top 75, Platz 60 für Toto Coutinho. Geh nicht in die Stadt mit Juliane Werding auf 59, Hey You, The Rocksteady Crew mit der Rocksteady Crew die 58 und Roger Chapman mit How How How die 57. Hier ist Neuzugang 4, Position 56 aus dem gleichnamigen Tanzfilm Footloose. Das ist der Themasong. Hier ist Kenny Loggins. It's new.

Kenny Loggins hat dieses Teil selbst mitgeschrieben. Footloose, Neueinsteiger Nummer 4 in der Top 75, heute eingestiegen auf Platz 56. Michael Jackson mit Thriller, Position 55. Die Romantics, Talking in Your Sleep auf 54 und Hold Me Now, die Thompson Twins auf 53. Slade, My Oh My, die 52 und Pure Lust am Leben mit Geiersturzflug, die 51. Hier ist Neueinsteiger Nummer 5. Für eine Liebe lohnt es sich zu warten. Das meint jedenfalls Shaken Stevens von 0 auf die 50, A Love Worth Waiting For. It's new.

0: Immer noch angesagt, auch an diesem 18. April 1984. Shaken Stevens, Neuensteiger Nummer 5, A Love Worth Waiting For, von 0 auf die 50. So, ich fiebere hier immer mit, dass die Platten oder die Titel hier korrekt jetzt laufen. Ja, ich bin ja ein gebranntes Kind nach Giannannini, aber bis jetzt ist alles gelaufen. Ich gehe ja immer davon aus, dass die Titel, die ich hier spiele, auf meiner Festplatte auch dann korrekt sind. Ja, aber ich höre mir die nicht vorher an, also das hören wir dann alles in der Sendung. Position 49, Audrey Landers mit Playa Blanca, und hier ist Neuensteiger Nummer 6, die Position 48. Und das ist die neue von Huey Lewis and the News, der Titel I Want a New Drug.
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I Want a New Drug, die neue Single von Huey Lewis and the News, Neuensteiger Nummer 6, die Position 48. Und ihr hört die Old Drug, die gute Top 75, ja, die einen immer noch ans Radio fesselt, mit den ganzen Neuensteigern und der Frage auch noch, wer ist denn heute auf Platz 1 überhaupt? Die Antwort gibt's natürlich auch noch in dieser Sendung. Ebenso wie die Antwort, welches sind die weiteren Positionen? Zum Beispiel die 47 Fun Fun mit Happy Station und Only You, die Flying Pickets auf 46. Lang schon immer gesehen, Heindling, Position 45 und It's a Miracle mit Culture Club, die neue Single auf der 44. Catchy Goo Goo, The Lion's Mouth, die 43 und We All Live Together So Bad von Melissa auf der 42. Erinnerung, Angelika Milster, Position 41 und Hide and Seek von Howie Jones rauf auf die 40. Hier ist Neuensteiger Nummer 7. Nach dem großen Erfolg Let the Music Play, hier nun die neue Single von Shannon, Give Me Tonight, 0 auf 39. It's new.

Ganz im Stile des Vorgänger-Single-Erfolgs Let the Music Play. Man kann es ihr nicht verdenken. Position 39, die neue von Shannon, Give Me Tonight. Barbra Streisand mit Memory auf der 38 und What Is Love mit Howie Jones die Position 37. Hier ist der nächste Neueinsteiger. Fast wäre er Top-Einsteiger der Woche geworden und das hätte unseren Hörern Dominik doch sehr gefreut. Ja, liebe Grüße an der Stelle auch an alle, die hier immer so fleißig mithören bei der Top 75. Ja, ich hoffe, der Dominik, der versteht Humor. So, hier ist die 36, Andy Borg und ich will nicht wissen, wie du heißt. Lieber Andy, ich sag es dir trotzdem, ich bin der Marc.

0: Neuzugang 8, die Position 36. Andy Borg mit Ich will nicht wissen, wie du heißt. Matthew Wilder mit Break My Stride, Position 35. Und jetzt kümmern wir uns mal um den höchsten Neuensteiger für heute.
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0: Neueinsteiger Nummer 9 heute in der Top 75 ist der Höchstplatzierte auf Platz 34. Das ist eine neue Band aus Deutschland. Sie nennen sich Propaganda und der Titel heißt Dr. Mabuse.

Gratulation an die Band Propaganda, Top-Einsteiger der Woche mit der Debüt-Single. Von 0 auf die Position 34 eingestiegen, das war Dr. Mabuse. Und jetzt haben wir noch 15 Minuten Zeit für die restlichen 33 Positionen der heutigen Top 75 und drei Titel gibt es noch. Auf der 33 Tommy Steiner, Das ewige Feuer und die Rhythmics, Here Comes the Rain Again. Auf der 32 The Politics of Dancing mit Reflex, die 31 und Für die Gott Elisabeth, die Spider-Murphy-Gang auf 30. My Mine, Hypnotic Tango, die 29 und Slade mit Run Run Away, die 28. Cool and the Gang mit Joanna auf der 27 und China Crisis, Wishful Thinking, die 26. Zu nah am Feuer, Waggershausen und Alice, Position 25 und hier kommt nun der Top-Aufsteiger der Woche. Und da ich nur Zeit habe für einen Aufsteiger, habe ich jetzt den genommen, der am meisten Plätze gut gemacht hat. Jawohl! Und zwar ist das in dieser Woche Lionel Richie von 66 auf die 24 mit Hello.

Top-Aufsteiger der Woche von 66 auf die 24 heute Lionel Richie mit dem Titel Hello. Noch so ein großer Aufsteiger, aber keine Zeit mehr. Bette Midler, Beast of Burden von 57 auf die 23 und Rette mich mit Nena, die 22. Let the Music Play mit Shannon, die Vorgängersingle auf der 21. Nino D'Angelo, Atemlos auf 20 und Dr. Dr., die Thompson Twins auf 19. P. Lion mit Happy Children, die 18 und Pat Benatar, Love is a Battlefield von 9 runter auf die 17. So, und jetzt haben wir noch einen riesen Wiedereinsteiger von 0 auf die 16 erneut dabei in der zweiten Woche. Eigentlich passt das Top-Einsteiger der Woche Jingle gerade nochmal, aber es müsste jetzt heißen Top-Wiedereinsteiger der Woche. Wir sind Break Machine, Street Dance, wieder dabei auf 16.

0: Was für ein hoher Wiedereinsteiger. Erneut dabei auf Position 16, Break Machine on Street Dance. Also neben 9 Neueinsteigern gibt es auch 2 tolle Wiedereinsteiger heute. Und einer wirklich ganz hoch. Die weiteren Positionen, die restlichen kann man sagen, Howard Carpendale mit Hello Again auf der 15 und Alan Parsons Project Don't Answer Me die 14. Holiday von Madonna auf 13, Radio Gaga von Queen auf der 12 und Mel Brooks To Be or Not To Be von 17 auf die 11. Fiction Factory Feels Like Heaven auf der 10 und Abschied ist ein scharfes Schwert, Roger Whittaker auf 9. Wouldn't It Be Good weiterhin auf dem Weg nach oben, Nick Kershaw von 18 auf die 8 und Cyndi Lauper Girls Just Wanna Have Fun auf der 7. Und von 13 auf die 6 auch ein Aufsteiger, Pato mit Black and White und damit... Sind wir im Spitzenfeld der heutigen Top 75, die übrigens auch wirklich viele tolle Aufsteiger zu bieten hat. Ja, aber ich habe nur noch Zeit gehabt für einen, das war Lionel Richie. So, jetzt aber die Top 5. Von 3 auf die 5, Frankie Goes to Hollywood mit Relax und unverändert auf 4, Van Halen mit Jump. Von 2 auf die 3, Rockwell mit Somebody's Watching Me, hat's nicht geschafft, sondern geht nach unten. Und von 5 auf die 2 drängt nach oben Depeche Mode und People Are People. Das heißt, die 1 ist konstant heute. Mal schauen, wie lange noch. Hier sind Alphaville unverändert gegenüber der Vorwoche, insgesamt in der 10. Woche dabei. Hier ist Big in Japan und das war's aus der heutigen Top 75. Am Mikro war der Marc, bis zum nächsten Mal. Ciao.
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Musik aus Holland vom Sänger Dotan und das war der Auftakt für die 51. Ausgabe von Okasa aktuell. Die große Wunschsendung hier im offenen Kanal Saarland, jeden Freitag ab 18 Uhr und ja, wie hat der ein oder andere Hörer geschrieben, auch eine Sendung, bei der man wirklich mal abschalten kann. Natürlich nicht das Radio, aber mal auf andere Gedanken kommt. Ja, Wunschhits hören, was haben sich die Hörerinnen gewünscht und was hat man sich selber gewünscht und man hofft, dass man drankommt in der Sendung. Man kommt natürlich immer dran. Die einen kommen zu Beginn der Sendung dran, andere ziemlich zum Schluss, aber nehmt euch einfach die Zeit und ich wünsche euch auch einen wunderschönen Abend. Gute Unterhaltung bei Okasa aktuell. So, ihr habt alles dafür getan, dass wir wirklich alle hier auf andere Gedanken kommen. Ja, die Stimmung insgesamt natürlich im Moment ein bisschen getrübt, aber bei dieser ersten Sendung im März versuchen wir trotzdem auch das Beste. Ihr habt euch tolle Musikwünsche bestellt, es gibt auch die Saarland-Ecke, es gibt die Geburtstagsecke aus der Gemeinde Saarwellingen und ansonsten wirklich wieder ein schönes, buntes Potpourri. Egal, ob ihr euch Wünsche bestellt habt in Richtung Friedensmusik oder Peace oder auch normale Musik, ja, Dance-Musik oder Golden Oldies, das ist heute auch wieder dabei, das wird alles gespielt. Unser Motto hier bei der Sendung, wir spielen alles. Es geht jetzt gleich los mit dem Musikwunsch für Bianca, der kommt nämlich gleich, den hätte ich eigentlich schon vor 2 Wochen spielen sollen, da habe ich ihn aber leider unterschlagen. Aber jetzt kommt er, Bianca, also schnall dich an, aber zuvor hier der Musikwunsch für Hilde und das klingt so. Unverkennbar, Musik aus dem Jahre 1982 von der damals 17-jährigen Saarländerin Nicole. Und damals gewann sie den ESC, oder wie hieß er noch, Grand Prix Eurovision de la Chanson. Ein schöner, passender Auftakt, hier ist ein bisschen Frieden. Ja.

Ich grüße recht herzlich alle Hörerinnen und Hörer des UK Saarlands. Lieber Marc, ich wünsche mir von Charlie Rich The Most Beautiful Girl in the World. Ich bedanke mich recht herzlich und wünsche euch allen noch einen wunderbaren Abend. Bis bald, liebe Grüße, Bianca.

Ja, diese Nummer kann man getrost als One-Hit-Wonder bezeichnen, jedenfalls in Deutschland. Das war Musik von Charlie Rich. Der Titel stammt aus dem Jahr 1973 und das war ein Platz 14 in Deutschland, aber auch ein Platz 1 in der US-Single-Hit-Parade. Bevor wir zum nächsten Dreierpack kommen, nämlich zu Patrick, zu Helga und wieder zu Patrick, gibt es natürlich jetzt mal den Hinweis, wie man hier mitmachen kann. Das ist ganz einfach, eine E-Mail schreiben an wunsch@okasa.de oder an okasa@gmx.de oder ihr schreibt eine Nachricht über den Messenger bei Facebook. So, die nächste Dreierrunde. Wir gehen jetzt ins Jahr 1982 mit dieser Musik hier. Das sind Imagination mit Music and Lights für Patrick Metzger. Anschließend gibt es für Helga Holzer Musik von Brian Ferry und Roxy Music, nämlich More Than This. Und als drittes, da gibt es noch den Musikwunsch für Patrick Krohn. Und den sagt er wie immer selber an. Viel Spaß, hier ist Okasa aktuell am Freitag.

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1: Hallo, hier ist wieder der Patrick Krohn aus Humes. Ich wünsche mir das Lied von Baltimora Tarzan Boy und grüße alle Hörer des offenen Kanals, die Marching Band Völklingen und alle, die ich kenne. Ich wünsche ein schönes Wochenende.

Ach, die 80er, oder? Das war doch wirklich coole Musik. Das hier zum Beispiel ein Nummer 3 Erfolg in Deutschland. Und das war aus dem Jahre 1985 der US Italo Dance Act Baltimora. So, wir sind hier bei Okasa aktuell. Am letzten Freitag hatten wir ja die Jubiläumssendung, die 50. Sendung, die Phasendausgabe. Und da haben ja ganz viele mitgemacht. Nochmal Dankeschön dafür, aber auch Dankeschön, dass ihr jede Woche hier mitmacht. Also ganz egal bei Wind und Wetter. Hier wird gemailt, hier werden Nachrichten geschrieben. Alles, damit man hier in der Sendung dabei ist oder auch nur einfach so vor dem Radio die Wunschhits hört. Vor einer Woche, da waren zum Beispiel die Narrenschwestern sehr energisch dabei. Das war wirklich klasse. Da muss ich sagen, das hat wirklich Spaß gemacht. Und da gibt es jetzt einen kleinen Nachklapp dazu, denn ich habe eine Mail bekommen von Julia. Sie schreibt: Lieber Marc, den schlimmen Nachrichten zum Trotz habe ich mich sehr über die Sendung der letzten Woche gefreut. Ich weiß, dass du sehr mit dir gehadert hast, ob du die Sendung ausstrahlen lässt oder nicht. Ich kann dir nur sagen, es war die richtige Entscheidung. Wir alle brauchen ein wenig Ablenkung und Optimismus, wahrscheinlich mehr denn je, sonst gehen wir zugrunde. Aus diesem Grund wünsche ich mir von der Kölner Band Cat Ballou Oh, wie schön und grüße damit meine Narrenschwestern und ganz besonders Sandra. Sandra, du bist nicht allein.

0: Guten Tag, liebe Hörerinnen und Hörer des OK Saarland. Wie sich die Welt verändert hat innerhalb von 8 Tagen, unglaublich, wer hätte sich das vorstellen können, dass in Europa Krieg ist zwischen 2 benachbarten Staaten. Das, was die Russische Föderation, was Russland, angeführt von Putin, in Europa veranstaltet, in der Welt veranstaltet, ist mit nichts zu rechtfertigen. Und ich bete für die Menschen in der Ukraine. Zum heutigen Tag wünsche ich mir einmal 2 Lieder. Einmal einen Song von Udo Lindenberg, Wir ziehen in den Frieden. Und zum zweiten von Mike Muster, Woolola Shaking Going On. 2 extreme Titel, die aber trotzdem in die heutige Zeit passen. Bleiben Sie gesund, bleibt hoffnungsvoll. Ich grüße aus Krefeld. Hier ist Paul aus Krefeld.
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Musikwünsche hier im offenen Kanal Saarland jeden Freitag ab 18 Uhr bei OK Saar aktuell. Und da gingen jetzt gleich zwei Musikwünsche nach Krefeld und die nächsten Musikwünsche, die gehen nach Altrich. Ich habe nämlich eine E-Mail bekommen von Gloria und Viktor Hermann aus Ensdorf und sie schreiben: Hallo, gerne würden wir Grüße nach Altrich schicken und zwar zu Annika, die ist 8 Jahre alt und nee, umgekehrt, Annika ist 11 Jahre alt und Samuel ist 8 Jahre alt und auch noch zu Stefanie und Michael Puhl, da verraten wir nicht das Alter. Samuel würde sich sicherlich gerne über den Titel Hyper Hyper oder Chill Your Bass freuen, aber wir möchten Sie mit dem Lied Ganz schön okay von Kasper grüßen. Herzliche Grüße aus Ensdorf. Hier kommt die Musik und anschließend hören wir für Wolfgang Kranz einen Titel von Icehouse. Da geht es schon wieder in die 80er mit Street Café. Jetzt OK Saar aktuell am Freitagabend. Wir gehen ins Wochenende. Ja.

0: Aus Australien kommen die Jungs von Icehouse und das war Musik aus dem Jahre 1982. Da stammt das Album her, aber die Single wurde 1983 ausgekoppelt. Das war Street Cafe. Hier ist Okasa aktuell am Freitagabend. Habt ihr einen Musikwunsch für die nächste Woche am Freitag? Ja, vielleicht einen schönen Frühlingssong oder frühlingshaften Song. Es ist ja bald soweit mit dem Frühlingsbeginn. Dann mailt mir an okasa@gmx.de. So, die nächste Runde. Silas steht in den Startlöchern. Er kommt gleich mit seinem Musikwunsch. Aber zuvor, da gibt es jetzt eine komplette Gruppe. Ja, nein, nicht die Wandergruppe. Die fehlt in dieser Woche. Die haben wohl keine Wanderung unternommen am letzten Sonntag, ne? Die Wolverhampton Wanderers. Aber dafür gibt es jetzt hier eine andere Gruppe.
1: Hallo, hier sind
2: Elke,
3: Heiner,
4: Elisabeth,
5: Albo,
6: Steffi,
7: Renate
1: und die Miri. Und wir wünschen uns eine Dose Thunfisch. Und wenn du das nicht hast, ich hab's vergessen, was wünschen wir?
5: Whistle.
1: The Whistle vom Whistle Jack, genau.
0: Hey, ich hab übrigens eine Dose Thunfisch. Ja, Dose Thunfisch wollte ich jetzt schon sagen. Ja, was machen wir jetzt? Ich bringe die trotzdem mit am Montag, ja? Aber ihr bekommt trotzdem euren Musikwunsch, ja? Okay, los geht's.

Hallo, ich bin Silas und ich komme aus Wahlen. Ich wünsche mir den Song Centuries von Fall Out Boys und ich grüße damit meine ganze Familie und meine Freunde.

Mitten in der Zeit des Kalten Krieges, der Namensding, diese tolle Nummer auf. Und das war im Jahr 1985. Das stammt aus dem Debütalbum von Sting, Dream of the Blue Turtles. Das gehört bis heute zu den Favoriten bei mir, bei den Langspielplatten insgesamt. Und diese Nummer, dieses Russians, ganz besonders. Da hatte ich jetzt einfach mal Lust drauf. Und somit habt ihr jetzt einen Musikwunsch des Moderators praktisch gehört. Ihr hört Oka Sah aktuell und ja, von einer etwas gekühlteren Stimmung geht es jetzt gleich wieder ab mit dem nächsten Musikwunsch. Also das zeigt auch wieder die Mischung, die hier ist. Wenn man vielleicht eine ruhigere oder eine nachdenklichere Nummer hört, dann gibt es direkt schon im Anschluss eine Nummer, da gibt es wieder gute Laune. Ich habe eine E-Mail bekommen von Melanie. Sie schreibt: Hallo Marc, ich bin Melanie von den Narren.

Schwestern und nach der Fasend ist vor der Fasend. Da bei der Sendung vom Fasendfreitag leider für mich das falsche Lied lief, da möchte ich mich an dieser Stelle natürlich noch entschuldigen dafür, stehen heute gleich zwei Lieder auf meiner Liste. Ich wünsche mir von der Band Querbeat den Titel Randale und Hurra und anschließend von der Band Milieu 0 auf 100. Entschuldigung, 0 oder 100. So heißt der Titel. Also wenn, dann ganz korrekt hier, ja? Liebe Grüße von Melanie und die Grüße gehen direkt zurück von mir und gleich wieder an alle Narrenschwestern. Das war wirklich vor einer Woche klasse. Und hier sind die beiden Musikwünsche für Melanie. Einen schönen Freitagabend. 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
1: Es ist Freitagabend und ihr hört den offenen Kanal Saarland auf laut.fm/offener Kanal Saarland mit der Sendung Oka Saar aktuell. Eure Musikwünsche sind gefragt. Habt ihr bereits eine Idee für nächste Woche? Dann lasst es mich wissen und wir bauen das ein in der nächsten Ausgabe. Wie gesagt, ihr könnt euch alles wünschen. Jetzt gerade eben noch einmal das Thema Fasend. Aber in der nächsten Runde, da gibt es zwei Musikwünsche und zwar für Peter. Er wünscht sich zum einen den Titel Now We Are Free aus dem Film Gladiator, in dem es auch darum geht, für seine Freiheit zu kämpfen. Der Soundtrack von Hans Zimmer, so schreibt Peter, greift sehr passend, wie ich finde, die Stimmung gerade auf, die uns alle umgibt. Neben dem melancholischen Thema schwebt im Mittelteil musikalisch die positive Hoffnung mit, die Hoffnung auf ein baldiges Ende des Krieges und die Hoffnung auf Frieden. Das hören wir jetzt schon im Hintergrund, diese Musik, Now We Are Free. Und anschließend gibt es für Peter auch noch einen Nummer-1-Erfolg aus den 80ern. Da hat nämlich Paul Hardcastle das Thema Vietnamkrieg, wie ich finde, auch sehr gut verpackt in einem tollen Song. Wir hören 19. Aber zunächst hier die Musik aus dem Film Gladiator.

Hallo Marc, hier ist der Willi. Heute ohne viele Worte. Ich wünsche mir von Edwin Starr das Lied War. Ich denke, der Titel spricht für sich selbst. Ich grüße alle Managerkollegen und alle anderen und wünsche ein schönes Wochenende. Bis dann, der Willi. War!

0: Die letzten werden die ersten sein, jedenfalls heute bei den Bundesliga-Managern. Da war der gute Willi, der Erste, der heute drankommt. Und was hatte er sich da wieder für einen tollen Protestsong gewünscht? Diesen Antikriegssong, den Titel War. Der stammt ja im Original aus dem Jahre 1969, wurde geschrieben für das legendäre Label Motown, dieses Plattenlabel. Es wurde von den Temptations zuerst aufgenommen im Jahre 1969 und kurze Zeit später, da gab es diese tolle Version. Das war der größte Hit, beziehungsweise es war sein größter Hit von Edwin Starr aus dem Jahre 1970. Und das war gerade eben seine Version von War. Es gab übrigens in den 80ern auch noch eine tolle, coole Version von Bruce Springsteen und der E Street Band. Wir bleiben jetzt gleich beim übernächsten Titel noch einmal bei diesem Thema. Ja, Protestsongs, heute in der Sendung groß geschrieben. Finde ich ja toll, die Hörer. Ja, die machen sich Gedanken, so baut man sich auch ein bisschen gegenseitig auf und verarbeitet das Ganze auch gemeinsam. Also der übernächste Titel geht wieder in diese Richtung. Aber zuvor, da gibt es den Musikwunsch für Belly.
1: Hallo Marc, hier ist die Belly. Diese Woche wünsche ich mir einfach kurz und knapp einen Titel von den Frontmen, und zwar Angels and Demons, und grüße damit meinen Schatz, den Jens. Viel Spaß!

Hallo lieber Marc, hier ist der Jens. Aufgrund der aktuellen Ereignisse in der Ukraine wünsche ich mir von Udo Lindenberg "Wozu sind Kriege da?" und grüße damit alle Menschen, die in Frieden leben möchten. Mach's gut, tschüss.

Was für eine tolle Nummer von Anfang der 80er, die jetzt auch wieder sehr aktuell ist. Udo Lindenberg und Pascal Krawetz mit dem Titel Wozu sind Kriege da? Übrigens Pascal, der wird mittlerweile 52 Jahre alt im Sommer und der wird auch gleich nochmal Thema sein hier in der Sendung bei Okasa Aktuell. Wartet einfach noch ein paar Minuten ab. Am Freitagabend, Okasa Aktuell mit euren Musikwünschen. Was war das heute für ein toller Freitag, oder? Sonnenschein, angenehme Temperaturen, das war wirklich super. Und jetzt also die große Wunschsendung im offenen Kanal Saarland mit dem nächsten Dreierpack. Und zwar dreimal Frauenpower. Es kommen jetzt auf uns zu zweimal Rita und Kerstin. Ja. Rita, also die übernächste Rita, die sagt ihren Titel selber an, genau wie Kerstin, aber hier zunächst für Rita Balzert. Der Musikwunsch für, ja, nicht für, sondern von CCR. Hier ist Bad Moon.

Hallo, lieber Marc. Wünsche allen ein schönes Wochenende mit dieses Lied vom Claudio Baglioni, E tu. Tschüss.

0: Ihr Lieben alle, hier ist wieder Kerstin. Ich finde, es fehlt ein bisschen Grönemeyer in dieser Sendung. Deshalb wünsche ich mir jetzt ein Lieblingslied von ihm. Es gehört nicht zu den bekanntesten Stücken, aber mir gefällt es wirklich sehr gut und vielleicht gefällt es euch ja auch. Es heißt Demo, Klammer auf, letzter Tag, Klammer zu. Und wie gesagt, ich finde es großartig. Bis dann, tschüss.
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Na, ist das wieder eine tolle Mischung heute, oder? Ich habe nicht zu viel versprochen. Das war gerade eben Herbert Grönemeyer mit einem Stückchen aus seinem wirklich Bestseller-Album Mensch aus dem Jahre 2002. So, es gibt noch einiges bis circa 20.28 Uhr. Ja, Okase aktuell ist ja auch bekannt für die große Sendung, die Überziehungssendung sozusagen. Ja, also bis 20 Uhr, da schaffen wir es in den seltensten Fällen. Und das ist auch heute so. Aber das macht nichts, wir sind flexibel hier beim offenen Kanal Saal. Land. Im Anschluss dann übrigens Oliver Köhler-Wolf. Was macht er eigentlich? Das hören wir gleich. Aber zuerst gibt es den Musikwunsch, das hören wir jetzt schon, von Udo Jürgens einen Titel. Und zwar einen wirklich, da habe ich gesagt, toll, was der da gemacht hat im Jahr 1970. In Englisch singt er gleich Peace Now. Und das ist ein Musikwunsch für Brahim. Das gibt's also jetzt als erstes. Dann kommt der Musikwunsch von Oliver Köhler-Wolf, verbunden mit einem Programmhinweis. Und als drittes, da haben wir auch noch die Silke wieder mit dabei. Liebe Grüße und weiterhin einen schönen Abend hier mit dem OK Saal.

Hallo Marc. Olli hier. Olli Köhler-Wolf. Marc, wir müssen reden. Wir müssen ernsthaft reden. Und zwar übers Wetter. Und am besten machen wir das dann gleich in meiner Sendung Area 51, das Wetter. Es gibt heute ein Area 51 Wetterspezial. Ja. Und zwar nur Songs, in denen es ums Wetter geht oder Wetterelemente drin sind. Lasst euch überraschen, ich habe da ein bisschen was zusammengestellt. Eine tolle Playlist, tolle Lieder, die man vielleicht nicht unbedingt häufig im Radio gehört hat, die man kennt, die man weniger kennt. Aber man sieht in dieser Playlist, wie viele Lieder es übers Wetter gibt. Und ich weiß, man kann es niemand und allen gleichzeitig recht machen. Das ist wie beim Wetter. Mal Sonne, mal Regen, mal Schnee, mal Sturm. Aber es ist für jeden was dabei. Das kann ich versprechen. Gleich in Area 51. Ich freue mich, wenn ihr dabei seid. Und mein lieber Marc, zur Einstimmung wünsche ich mir dann auch ein Wetterlied. Und zwar wünsche ich mir von den Rolling Stones Get Off of My Cloud. Also, die Wolke ist da drin, von den rollenden Steinen. In dem Sinn, bis gleich um 7:45 bei Area 51, das Wetter. Oder wie sagte damals immer der gute Ulrich Wickert,

Hallo, hier ist die Silke und ich wünsche mir, lieber Marc, am Freitag, also heute Abend, Chris Cornell, Part of Me. Und ja, wünsche allen einen schönen Abend und viel Spaß beim Zuhören und ein schönes Wochenende.

Chris Cornell, der Sänger und Gitarrist der Formation Soundgarden, und das war Musik aus dem Jahre 2009, genau, der Titel Part of Me. Ja, Chris Cornell ja leider 2017 bereits verstorben, aber er hat wirklich tolle Musik gemacht und auch den Soundtrack und den Titelsong zum James-Bond-Film Casino Royale beigesteuert. So, wir kommen jetzt gleich zu Miri. Die steht bereits in den Startlöchern, aber zuvor kommen wir zur Saarland-Ecke. Die habe ich jetzt aufgeschoben und aufgeschoben bis jetzt, aber jetzt spiele ich halt den Titel, denn es hat mit der Ansage leider in dieser Woche nicht geklappt. Ich habe immer noch gewartet, dass die vielleicht während der Produktion jetzt kommt, aber es hat halt eben nicht geklappt in dieser Woche. Macht aber nichts, wir spielen den Titel jetzt einfach so. Es geht um die neue Single von Philipp Leon. Genau, der hat sich schon einen guten Namen gemacht im Saarland. Ich hoffe, dass er demnächst dann mit einer eigenen Ansage hier dabei ist in der Sendung. Und hier kommt seine neue Single und die heißt Wie ein Tattoo.

Hallo, die Miri hier. Ich wünsche mir heute von Ed Sheeran I See Fire und bin froh, dass dieser schreckliche Film dann doch noch was Gutes rausgebracht hat, nämlich dieses geniale Lied. Und ich grüße meine Schlemmen.

0: 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Das war also die spanisch-deutsche Version von Major Tom, völlig losgelöst, und das heißt dann Vuela. Und das kam von Jay Del Alma, featuring natürlich, das hat man gehört, Peter Schilling. Ein Musikwunsch für Michael Löw. Apropos Michael Löw. Genau, immer wenn diese Musik hier ertönt, dann sind wir bei der Geburtstagsecke aus der Gemeinde Savellingen zur Verfügung gestellt von, jawohl, Michael Löw. So, wer hat in dieser Woche Geburtstag? Im Ortsteil Savellingen, Wolfgang Wedlert wird 82 Jahre alt, Helga Voss wird 85 Jahre alt. Sieh mal an, Helga, falls ihr heute zuhört, liebe Grüße, Helga, kenne ich auch noch persönlich. Norbert Weiß wird 73 Jahre alt, Rita Graf feiert ihren 70. Geburtstag und Dieter Hubertus wird 74 Jahre alt. Dann in den Ortsteil Schwarzenholz, Susanne Kelkel feiert ihren 92. Geburtstag, Erika Weiß wird 84 Jahre alt und im Ortsteil Reisbach, dort feiert Reinhold Lemke seinen 73. Geburtstag. Herzlichen Glückwunsch zum Geburtstag euch allen. So, und der Michael, der hat noch einen weiteren Musikwunsch, also heute auch einen zweiten Musikwunsch. Ist ja kein Wunder, dass ich hier nicht pünktlich fertig werde bis 20 Uhr, wenn sich so viele hier zwei Titel wünschen, aber es ist ja alles okay. Ja, das klappt, solange Oliver dir das Verständnis aufbringt mit der Nachfolgesendung, dass sie immer ein paar Minuten später, dann beginnt alles klar. Also, Michael, auf geht's!
1: Endlich wieder Freitag, endlich wieder Wunschzeit. Heute wünsche ich mir von Pascal Krawetz den Titel Timefly. Pascal Krawetz ist der kleine Junge, der 1981 mit Udo Lindenberg den Titel Wozu sind denn Kriege da gesungen hat und auch heute noch vielfach in der Musikbranche tätig ist, vorwiegend als Live-Musiker, zusammen immer noch mit Udo Lindenberg oder auch mit Peter Maffay auf diversen Touren. Spielte er im Panikorchester bzw. in der Peter Maffay Band. Als Sänger tritt er nur sehr vereinzelt auf, deshalb heute mal ein gesungenes Lied von ihm.

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1: Hallo Marc, guten Tag, hier ist Christoph aus Frankreich. Also für die nächste Sendung am Freitag wünsche ich mir die neue Single von Clean Bandit, Everything But You. Ich bedanke mich bei dir und wünsche dir und alle Zuhörer eine sehr gute Sendung. Ciao!

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Wo wir überall gehört werden, das ist Wahnsinn. Zum Beispiel auch in Frankreich. Das war der Musikwunsch für Christoph Schneider. Und zwar ziemlich neue Musik von Clean Bandit. Nun kommen wir zum drittletzten Musikwunsch für heute. Und jetzt geht es zu Isabel Schneider. Sie wünscht sich einen Titel, der leider auch wieder total an Aktualität gewonnen hat. Musik von John Lennon. Heute gab es ja auch eine Aktion der Radiostationen in Deutschland. Die spielten heute Morgen gegen 8:45 alle gleichzeitig den Titel Give Peace a Chance von John Lennon. Und jetzt ist es soweit. Wir spielen einen anderen tollen Song, der ja im letzten Jahr 40-jähriges Jubiläum feierte. 40 Jahre ist es her, da veröffentlichte John Lennon diese tolle Nummer hier. Hier ist Imagine bei Okasa aktuell. Imagine.

Toller Wunsch für Isabel, diese Hymne der Friedensbewegung. Und es war John Lennon mit einem Stück aus dem September 1971. Und einen Monat später wurde es dann als Single ausgekoppelt, der Titel Imagine. Das habe ich natürlich kurz nochmal nachgerechnet. Im letzten Jahr war das somit das 50-jährige Jubiläum, nicht das 40-jährige. So, wir sind durch. Das war Okasa aktuell am Freitagabend. Ein bisschen überzogen haben wir, aber freut euch gleich drauf. Es gibt noch zwei Musikwünsche, sozusagen die Reinrutscher dieser Woche. Und zwar, wer fehlt noch heute? Jenny und Marco. Genau, die beiden kommen noch. Sie haben zwar keine eigene Ansage gemacht, aber mir noch eine Nachricht zukommen lassen. Die werde ich gleich verlesen. Bleibt noch weiterhin dran hier am Radio, denn gleich kommt Oliver Köhler-Wolf, wie immer in der Area 51 am Freitagabend. Heute Titel mit dem Thema Wetter. Ja, und heute war ja ein tolles Wetter und ich hoffe mal, dass der gute Olli dann auch ein paar Titel mit Sun oder Sunny dabei hat. Lasst euch überraschen, also gleich so in circa 8 Minuten geht es los. Wer heute die Sendung verpasst hat oder Teile der Sendung, der kann morgen früh einschalten. Ab 10 Uhr gibt es die Wiederholung von Okasa aktuell. Und wer einen Musikwunsch hat für die nächste Woche, der 11. März dann, die 52. Ausgabe, dann schreibt meine E-Mail an okasa@gmx.de oder an wunsch@okasa.de. Das war's. Ich wünsche einen schönen Freitagabend, ein schönes Wochenende. Am Mikro war der Marc. Und sollte es am nächsten Freitag einen Waffenstillstand geben, dann mache ich hier eine Pulle Sekt auf. Das könnt ihr mir glauben. Ich drücke die Daumen. So, und jetzt noch die letzte Nachricht von Marco und von Jenny. Sie schreiben: Wir wünschen allen Menschen dieser Welt Frieden und hoffen, dass der Krieg in der Ukraine sofort zu Ende geht. Passt bitte alle auf euch auf und bleibt gesund. Lasst uns beten für die Opfer und dass dieser Wahnsinn schnellstmöglich ein Ende hat. Wir grüßen euch, liebe Grüße von Jenny und von Marco. Und ich spiele nun von den Toten Hosen den Titel Wünsch dir was, das ist der Musikwunsch für Jenny. Und anschließend gibt es für den Marco fettes Brot mit an Tagen wie diesen. Tschüss, bis zum nächsten Mal. Bleibt gesund. Ich glaube,

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Musik aus Holland vom Sänger Dotan und das war der Auftakt für die 51. Ausgabe von Okasa aktuell. Die große Wunschsendung hier im offenen Kanal Saarland, jeden Freitag ab 18 Uhr und ja, wie hat der ein oder andere Hörer geschrieben, auch eine Sendung, bei der man wirklich mal abschalten kann. Natürlich nicht das Radio, aber mal auf andere Gedanken kommt. Ja, Wunschhits hören, was haben sich die Hörerinnen gewünscht und was hat man sich selber gewünscht und man hofft, dass man drankommt in der Sendung. Man kommt natürlich immer dran. Die einen kommen zu Beginn der Sendung dran, andere ziemlich zum Schluss, aber nehmt euch einfach die Zeit und ich wünsche euch auch einen wunderschönen Abend. Gute Unterhaltung bei Okasa aktuell. So, ihr habt alles dafür getan, dass wir wirklich alle hier auf andere Gedanken kommen. Ja, die Stimmung insgesamt natürlich im Moment ein bisschen getrübt, aber bei dieser ersten Sendung im März versuchen wir trotzdem auch das Beste. Ihr habt euch tolle Musikwünsche bestellt, es gibt auch die Saarland-Ecke, es gibt die Geburtstagsecke aus der Gemeinde Savellingen und ansonsten wirklich wieder ein schönes, buntes Potpourri. Egal, ob ihr euch Wünsche bestellt habt in Richtung Friedensmusik oder Peace oder auch normale Musik, ja, Dance-Musik oder Golden Oldies, das ist heute auch wieder dabei, das wird alles gespielt. Unser Motto hier bei der Sendung, wir spielen alles. Es geht jetzt gleich los mit dem Musikwunsch für Bianca, der kommt nämlich gleich, den hätte ich eigentlich schon vor 2 Wochen spielen sollen, da habe ich ihn aber leider unterschlagen. Aber jetzt kommt er, Bianca, also schnall dich an, aber zuvor hier der Musikwunsch für Hilde und das klingt so. Unverkennbar, Musik aus dem Jahre 1982 von der damals 17-jährigen Saarländerin Nicole. Und damals gewann sie den ESC, oder wie hieß er noch, Grand Prix Eurovision de la Chanson. Ein schöner, passender Auftakt, hier ist ein bisschen Frieden.

Ich grüße recht herzlich alle Hörerinnen und Hörer des UK Saarlands. Lieber Marc, ich wünsche mir von Charlie Rich The Most Beautiful Girl in the World. Ich bedanke mich recht herzlich und wünsche euch allen noch einen wunderbaren Abend. Bis bald, liebe Grüße, Bianca.

Ja, diese Nummer kann man getrost als One-Hit-Wonder bezeichnen, jedenfalls in Deutschland. Das war Musik von Charlie Rich. Der Titel stammt aus dem Jahr 1973 und das war ein Platz 14 in Deutschland, aber auch ein Platz 1 in der US-Single-Hit-Parade. Bevor wir zum nächsten Dreierpack kommen, nämlich zu Patrick, zu Helga und wieder zu Patrick, gibt es natürlich jetzt mal den Hinweis, wie man hier mitmachen kann. Das ist ganz einfach, eine E-Mail schreiben an wunsch@okasa.de oder an okasa@gmx.de oder ihr schreibt eine Nachricht über den Messenger bei Facebook. So, die nächste Dreierrunde. Wir gehen jetzt ins Jahr 1982 mit dieser Musik hier. Das sind Imagination mit Music and Lights für Patrick Metzger. Anschließend gibt es für Helga Holzer Musik von Brian Ferry und Roxy Music, nämlich More Than This. Und als drittes, da gibt es noch den Musikwunsch für Patrick Krohn. Und den sagt er wie immer selber an. Viel Spaß, hier ist Okasa aktuell am Freitag. 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

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Und damit noch einmal hallo, guten Abend und herzlich willkommen zur dritten Sonderausgabe von Area 51 unter dem Stichwort Legends Never Die. Wir blicken auf Künstler, auf Musiker, auf Sänger, auf Interpreten zurück, die ja teilweise viel zu früh von uns gegangen sind. In den ersten beiden Folgen haben wir uns vorgearbeitet aus dem Jahre 1970 bis zuletzt 2012. Und damit gehen wir auch direkt weiter, und zwar zum Ende des Jahres 2014. Genauer gesagt am 21. Dezember des Jahres 2014 verstarb einer der größten deutschsprachigen Künstler überhaupt. Er hat über 1000 Songs geschrieben und über 100 Millionen Tonträger verkauft. Ich muss nicht wirklich viel zu ihm sagen, außer dass er die deutsche Schlagerszene ab den 60er Jahren aber sowas von geprägt hat. Udo Jürgens. Kaum ein anderer deutschsprachiger Schlagerstar war so berühmt und beliebt bei den Fans wie Udo. Und zu Udo Jürgens habe ich auch noch eine eigene kleine Geschichte. Das war zu meiner Zeit in Norddeutschland. Ich habe ja mal eine Zeit lang dort gelebt. Da waren wir auf einem Flohmarkt in Husum unterwegs. Und gab es dann auch so den einen oder anderen Stand mit CDs und Schallplatten. Und ich dachte mir so, hey, Schallplatte, guck doch mal durch, was es so alles auf Vinyl gibt. Und ohne wirklich ein Ziel zu gucken, dachte ich auf einmal, Moment, diese Halle kennst du. Ich habe nicht wirklich auf das Cover geachtet, sondern wirklich auf die Platte, beziehungsweise eben auf das Bild dieser Schallplatte. Und da habe ich die Saarlandhalle erkannt. Und dann stand da oben drüber Udo Jürgens live in Konzert Saarbrücken 1975. Eine Doppel-LP-Live-Aufnahme von Udo aus meiner, aus unserer Heimat. Und ich dachte so, auch wenn du jetzt nicht unbedingt der allergrößte Udo Jürgens-Fan bist, diese Platte alleine schon wegen der Saarlandhalle musst du kaufen. Als Saarländer im hohen Norden findest du so eine tolle Platte. Und was denkt ihr, was habe ich für die Platte bezahlt? 20 Euro, 30 Euro, tadelloser Zustand, muss ich an der Stelle sagen. Der Typ wollte tatsächlich 3 Euro von mir haben. 3 Euro für eine Live-Schallplatte aus der Saarlandhalle 1975 von Udo Jürgens. Jawohl, das hat der Olli sich dann einmal gegönnt und seitdem steht die Platte bei mir in meiner Privatsammlung. Und damit starten wir auch mit Udo Jürgens und dem ehrenwerten Haus hier bei Area 51, dem Special Legends Never Die. Schön, dass ihr mit dabei seid. Ich bin Oliver Köhler-Wolf und habt Spaß in den kommenden 2 Stunden.

Nur einen Tag nach dem Tod von Udo Jürgens kam die Meldung, Musiklegende Joe Cocker ist tot. Er hat Musikgeschichte geschrieben wie kaum ein anderer und er wurde durch den Coversong der Beatles With a Little Help from My Friends berühmt. Seine Bekanntheit brachte ihn 1968 beim Woodstock Festival auf die Bühne und damit zu einem echten Höhepunkt. Seine rauchige Stimme gab jedem Stück, ganz egal ob Rock oder Blues, die Tiefe, die seine Musik so unvergessen und einzigartig macht. 1968 nahm er seine erste Scheibe Majorin auf, doch dann wagte er sich an den Hit der Beatles ran und erreichte damit auf Anhieb Platz 1 der Charts. Eine unglaubliche Karriere begann, die von Alkohol und Drogen begleitet wurde. 1970 schien sein Ende fast schon besiegelt, doch 1980 kam er zurück und blieb bis zu seinem Tod mit Hits und unzähligen Tourneen seinen Fans treu. Auch gerne war er bei Thomas Gottschalk und Wetten, dass zu Gast. Ein paar Jahre vor seinem Tod wurde bei ihm allerdings Lungenkrebs diagnostiziert und am 22. Dezember 2014 starb er an den Folgen des Krebs. Die Welt verliert einen der größten Musiker. Ich muss ganz ehrlich sagen, ich bin froh, dass ich ihn auch noch in der Saarlandhalle live gesehen habe. Es war, glaube ich, 2010, wenn ich mich nicht irre. Wir verneigen uns vor Joe Cocker und einem Hit, aber einem eher unbekannteren Hit. Sucht's euch aus. Er wird nicht häufig im Radio gespielt, ist aber eine klasse Nummer von ihm. First Retake.

Ben E. King spielte in seiner Jugend bei den Five Crones. Es folgten einige Aufnahmen, unter anderem I Can't Pretend. Er wurde durch seine kurze Mitgliedschaft bei den Drifters bekannt. Hieraus folgt die Single Save the Last Dance for Me. Nun hieß es, eine Solo-Karriere anzustreben. 1960 verließ er die Drifters wieder und 61 nach den Aufnahmen von First Hate of Love und Spanish Harlem kam der ultimative Durchbruch mit Stand By Me, der sich 14 Wochen in den Charts hielt. Er brachte es in seiner Laufbahn auf über 16 Alben und 1970 schien dann das Ende da zu sein. Doch er kam 75 zurück auf die Bühne und hatte mit Supernatural Thing noch einmal einen Top-Nummer-1-Hit. Er starb dann am 30. April 2015. Ben E. King.

Durch die Folgen einer Krebserkrankung verstarb am 10. Januar 2016 David Bowie. Er war einer der ganz Großen und hatte in seiner Karriere, die ein Teil des 20. Jahrhunderts umfasst, mehr als 140 Millionen Tonträger verkauft. Er begann als Dave J. in der Band The Conrads und nahm dort seine erste Single auf, I Never Dreamed. Doch der Erfolg blieb aus. Es folgten dann noch einige Aufnahmen, aber Ende der 60er nannte er sich in David Bowie um. Die Weltraumballade Space Oddity brachte ihm die ersten nennenswerten Erfolge. 1972 hatte er mit dem Album The Rise and Fall of Ziggy Stardust and the Spiders from Mars seinen Durchbruch. Es folgten Songs wie Let's Dance, China Girl, Ashes to Ashes, Absolute Beginners und Sound and Vision. Auch war er an Titeln von Queen, Mick Jagger, Tina Turner und so weiter und so fort beteiligt. Zudem war er auch als Maler und Schauspieler tätig. Er hatte schon bereits 2004 auf dem Hurricane Festival einen Herzinfarkt und musste danach operiert werden. 2016 wusste die Welt nichts davon, dass er an Krebs litt. Er verstarb dann am 10. Januar 2016 an den Folgen. Hier ist David Bowie und mein persönlicher Lieblingssong von ihm, Space Oddity.

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1: Hier ist Area 51 mit dem Special Legends Never Die, der dritte Teil. Wir erinnern uns an Songs, an Künstler, an Interpreten, an Sänger, die teilweise viel zu früh von uns gegangen sind, aber deren Musik uns heute immer noch begeistert. Und das ist auch gut so. Wir kommen in den Februar 2016, genauer gesagt am 4. Da verstarb Maurice White. Er spielte mit 14 Jahren Schlagzeug in lokalen Bands und Ende 1969 gründete er die US-amerikanische Funk-, Soul- und R&B-Band Earth, Wind and Fire. Er übernahm dort den Hauptpart, den Gesang, und er komponierte, arrangierte und produzierte die meisten Titel dieser Formation. Er schoss mit 15 Hits und 26 Gold- und Platin-Alben ganz nach oben. Zwischendurch startete er auch dann eine Solo-Karriere, aus der aber nur das Album Maurice White hervorging. Er starb am 3. Februar 2016 an den Folgen von Parkinson. Hier ist Earth, Wind and Fire.

0: Roger Cicero stand schon sehr früh auf der Bühne. Mit 16 trat er bereits mit dem Rias Tanzorchester auf. 2003 gründete er dann sein erstes Quartett, das Roger Cicero Quartett. Er avancierte zum deutschen Pop- und Jazzmusiker und sein Bekanntheitsgrad, der stieg stetig. Er brachte es auf insgesamt 9 Studio- und Live-Alben. Mitte 2015 erlitt er erstmalig einen Schwächeanfall und kurz vor seinem Tod erlitt er erneut einen Anfall und starb dann schließlich am 24. März 2016 an den Folgen eines Hirnschlags. Wir erinnern an Roger Cicero.
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Prince war ein US-amerikanischer Sänger, Songwriter und Multitalent und soll 28 Instrumente beherrscht haben. Er bediente mit seiner Musik von R&B, Funk, Soul, Pop und Rock über Blues bis hin zum Jazz fast alle Sparten der Musik. Sein größter Hit war das Album und die gleichzeitige Single-Auskopplung Purple Rain 1984. Er verkaufte weltweit über 100 Millionen Tonträger. In der Zeit von 1993 bis 2000 zerstritt er sich mit seiner Plattenfirma Warner Bros. Records und legte seinen Namen Prince ab. Ab da trat er dann mit unterschiedlichen Namen und Bandformationen auf. In den 80ern wurde er als der Musiker, der Michael Jackson ablösen sollte, gehandelt. Doch den ganz großen Ruhm, wie ihn Jackson einkassieren konnte, bekam er allerdings nicht. Er verstarb unerwartet mit 57 Jahren, genauer gesagt am 21. April 2016 an einer Überdosis Schmerzmittel. Hier ist Prince. 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

Greg Lake spielte in einigen Bands wie The Goods mit, bevor er mit Robert Fripp die Progressive-Rockband King Crimson gründete. Nach 2 Alben verließ er die Formation und gründete mit Keith Emerson und Carl Palmer Emerson, Lake and Palmer, kurz ELP. Dort brachte er seinen bereits vor Jahren geschriebenen Song Lucky Man ein, der sich zum Superhit stilisierte. Insgesamt kam ELP auf mehr als 10 Alben. 1978 löste sich die Band das erste Mal auf und er war weiter als Produzent und Solomusiker tätig. 1983 stieg er bei der Band Asia ein. Auch hier später kam ELP verändert

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1: Hier ist Area 51, Legends Never Die, das Musikspecial. Wir erinnern an Künstler, Bands, Interpreten, an Sänger, die uns bis heute mit ihrer Musik erfreuen, aber teilweise viel zu früh von uns gegangen sind. Rick Parfitt gehört dazu. Er trat erstmalig mit seinen beiden Zwillingsschwestern Gloria und Jean Harrison als The Highlights auf. Nachdem er Francis Rosie kennenlernte und mit ihm der Formation Traffic Jam beitrat, wurde diese später in Status Quo umbenannt. Es folgte Hit über Hit. Mit ihrem unvergesslichen Stil brachten sie weit über 50 Alben auf den Markt. Ihre größten Songs waren Pictures of a Matchstick Man, Rocking All Over the World, In the Army Now, Down.

Down und so weiter und so fort. Viele dieser Hits schrieb er oder war daran beteiligt. Vereinzelt wechselte die Band im Laufe der Zeit die Besetzung, doch seit Entstehung waren Rick und Francis dabei. Er verletzte sich im Dezember nach einem Sturz an der Schulter. Dabei musste er sich auch eine Infektion zugezogen haben, genauer gesagt eine Blutvergiftung, an deren Folgen er dann am 24. Dezember 2016 verstarb. Rick Parfitt.

George Michael gründete zusammen mit Andrew Ridgeley 1986 das Duo Wham. Mit Wham hatte er Hits wie Wake Me Up, Before You Go Go, Freedom oder auch dem alljährlichen Weihnachtsklassiker Last Christmas. 1989 dann das Aus des Duos. Seine erfolgreiche Solokarriere begann. Auch hier folgten Hit auf Hit. So gehörten zu seinen größten Erfolgen das Soloalbum Faith 1987, dessen gleichnamige Single-Auskopplung ein Bestseller wurde. Eine Menge weitere Hits wie Careless Whisper, Jesus to a Child, Father Future, Don't Let the Sun Go Down on Me, das gemeinsam mit Elton John folgten. Zu seinen Lebzeiten wurden mehr als 100 Millionen Tonträger verkauft. Er war an mehr als 15 Alben beteiligt und verstarb am 25. Dezember 2016 an den Folgen einer Herzinsuffizienz. George Michael.

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Chuck Berry war einer der ganz Großen und Pionier des Rock'n'Roll. Erst mit 26 Jahren hatte er seine ersten regionalen Auftritte mit dem Johnny Johnson Trio. 1955 trat er als Solist auf und machte seine erste Aufnahme Maybelline, die sofort in den Charts bis ganz nach oben schoss. Es folgten weitere Hits wie Rock'n'Roll Music, Sweet Little 16, Well Over Beethoven, My Ding-a-Ling und Johnny Be Good. Er brachte unzählige Alben auf den Markt. Auf der Bühne prägte er sein Markenzeichen, den Duck Walk, der einem Entengang ähnlich kam. Er spielte mit fast allen Großen der Musikszene. Mit ihm tritt einer der letzten großen Rock'n'Roller von der Bühne. Er starb am 18. März 2017 an einem Herzstillstand. Chuck Berry.

John Rowan Gales Jr. oder kurz J. Gales war Mitbegründer, Sänger und Gitarrist der amerikanischen Rock R&B-Gruppe The J. Gales Band. Das Trio bestand außer ihm aus Danny Klein und Magic Dick. Später kamen noch Peter Wolf, Thies Justman und Stephen Joe Blatt dazu. Insgesamt hat die Formation mehr als 20 Studioalben produziert und spielten 1981 ihren größten Hit mit Centerfold und danach Freeze Frame ein. 1986 löste sich die Band auf und fand ein Reunion im Jahr 2006. Mit Magic Dick brachte J. Gales 1994 noch das Album Blues Time heraus. Er wurde am 11. April 2017 in seinem Haus leblos aufgefunden. Die Todesursache wohl natürlicher Art. Hier ist J. Gales.

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2: Hier ist Area 51, Legends Never Die. Wir gedenken an viel zu früh verstorbene Musiker, Künstler, Bandmitglieder, Interpreten und befinden uns jetzt bereits im Jahr 2017. Chester Bennington spielte früh in Bands mit und hatte damit mäßigen Erfolg. Mitte der 90er wirkte er bei Grey Days mit, die nach zwei Alben dann doch wieder auseinandergingen. Danach stieg er bei der Band Xero ein, die sich dann in Hybrid Theory und letztlich 1999 in Linkin Park umbenannten. Dem Erfolg stand ab dem Zeitpunkt nichts mehr im Weg. Mit Linkin Park brachte er es auf über 30 Alben. Er war in seiner Laufbahn als Musiker stark drogenabhängig, die er Mitte der 2000er allerdings wieder in den Griff bekommen haben soll. Neben Linkin Park hatte er einige Solo- und Bandprojekte noch zusätzlich am Laufen. Er wurde am 20. Juli 2017 in seiner Wohnung tot aufgefunden. Todesursache: Suizid. Chester Bennington und Linkin Park.

Walter Becker spielte in einigen Bands, bevor er mit dem Keyboarder Donald Fagen 1972 das Duo Steely Dan gründete. Er komponierte und textete zusammen mit Donald alle Songs der Band. Bis heute hat das Duo mehr als 30 Millionen Platten verkauft und es auf insgesamt 9 Alben gebracht. Gemeinsam mit Donald Fagen stehen sie auf Rang 71 der 100 besten Songwriter aller Zeiten. Nebenher machte er auch 2 Soloalben und produzierte China Crisis 1985 und Ricky Lee Jones 1989. Er starb am 3. September 2017 an einem Herzinfarkt. Walter Becker.

Erna Rath, besser bekannt als Joy Fleming, gewann bereits mit 14 Jahren einen Schlagerwettbewerb und zeigte bereits mit zarten 16 Jahren in Bars und Kneipen ihre ausgeprägte Gesangstechnik. Sie spielte in einigen Bands und wurde 1968 in der Sendung Talentschuppen entdeckt. Seit 1971 arbeitete sie dann verstärkt an ihrer Solokarriere. 1974 hatte sie ihren ersten großen Hit mit Halbblut, dem ein Jahr später Ein Lied kann eine Brücke sein folgte. Sie brachte es auf über 25 Studioalben und war über 50 Jahre lang die beste Blues- und Rocksängerin Deutschlands. Zudem nahm sie mehrfach am Grand Prix d'Eurovision de la Chanson, besser bekannt heute als European Song Contest, kurz ESC, teil. Sie starb am 15. September 2017, Joy Fleming.

Tom Petty's erste Band hieß nach mehreren Umbenennungen Mudcrutch. 1974 bekamen sie ihren ersten Plattenvertrag. Zwei Jahre später dann gründete er Tom Petty and the Heartbreakers und brachte das gleichnamige Album auf den Markt. Doch den großen Durchbruch hatte er mit Hits wie I Won't Back Down, Free Fallin', Learning to Fly und The Waiting. 1988 spielte er in der Superformation Traveling Wilburys, in denen unter anderem auch George Harrison, Jeff Lynne von ELO, Bob Dylan, Roy Orbison und Jim Keltner mitwirkten. Nach offiziell 2 Alben, inoffiziell waren es 4, kam nach 2 Jahren 1990 das aus. Er ist an mehr als 20 Alben beteiligt und am 2. Oktober 2017 erlitt er einen Herzstillstand und wurde noch ins Krankenhaus eingeliefert. Doch jede Hilfe kam zu spät. Er starb noch am gleichen Tag. Tom Petty.

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1: Area 51, Legends Never Die, eine Hommage an teilweise viel zu früh gegangene Musikkünstler, Bandmitglieder und Interpreten. Wir biegen so langsam aber sicher auf die Zielgerade ein und befinden uns beim 24. Oktober 2017, dem Todestag von Fats Domino. Er war wohl der Boogie-Woogie-Pianist schlechthin und war aber auch im Rock'n'Roll und Blues beheimatet. Er lernte sehr jung das Klavierspielen und trat auch entsprechend früh auf. 1949 wurde er entdeckt und ein Jahr später folgte sein erster Millionenseller, The Fat Man. Die ersten 8 Aufnahmen wurden, wie damals üblich, in 6 Stunden und einer Aufnahmesession eingespielt. Dem sollten Hits wie Ain't That a Shame, Blueberry Hill, I'm Walking und Kansas City folgen. Schnell hatte er den Namen Fats Domino aufgrund seiner Körpermasse. Seine Musik wurde gerne von Bands wie den Beatles und den Rolling Stones und auch anderen Bands live gecovert. Ab 2000 zog er sich langsam aber sicher ins Privatleben zurück. Er wird als die Nummer 25 der 100 größten Musiker aller Zeiten gelistet. Am 24. Oktober 2017 starb er eines natürlichen Todes. Fats Domino.

Malcolm Young spielte zuerst in einigen Bands, bevor er mit 20 Jahren die Hardrock-Band AC/DC gründete. Er nahm seinen Bruder Angus Young mit in die Band, sowie Dave Evans am Gesang und Larry von Crite am Bass, sowie Colin John Burgess am Schlagzeug. Der wichtigste Wechsel, der dann noch stattfand, durch den Sänger Bon Scott, der Dave Evans ersetzte. Ab nun schrieb Malcolm und Angus Young Hit über Hit wie Back in Black, Ballbreaker, For Those About the Rock, Hell's Bells, Highway to Hell und was die Jungs von AC/DC sonst noch alles so auf die Platte brachten. Die Rollen waren ganz klar aufgeteilt. Angus Young sorgte für die Bühnenpräsenz und Bon Scott gab der Musik ein Gesicht, wobei Malcolm Young immer im Hintergrund stand. Insgesamt kam die Band auf über 16 Studienalben. 2014 erlitt er einen Schlaganfall und litt von nun an Demenz. Er unterzog sich einigen Operationen und wurde 2014 durch seinen Neffen Stevie Young ersetzt. Malcolm Young starb am 18. November 2017 an Demenz.

Tim Bergling, besser bekannt als Avicii, hatte 2008 seine ersten Auftritte und 2011 seinen Durchbruch mit dem Song Levels, dem weitere unzählige Nummer 1-Hits wie Wake Me Up, Hey Brother, You Make Me, The Days, Waiting for Love und Without You folgten. Nach 3 Studioalben verfiel er 2013 den Drogen und dem Alkohol und ließ ab da einige Konzerte ausfallen. Er brauchte etwas Zeit, bekam dann aber seine Sucht wieder in den Griff. 2016 verabschiedete er sich von der Bühne und war nur noch im Studio tätig. Er zählt zu den erfolgreichsten Musikmixer oder auch DJs genannt, der Elektro-Pop-Branche und starb am 20. April 2018. Die Todesursache bisher ungeklärt. Hier ist Avicii.

Legends Never Die bei Area 51 hier im offenen Kanal Saarland Reloaded. Schön, dass ihr mit dabei seid. Und wir kommen langsam aber sicher zu den letzten Nummern in diesem Special. Wir erinnern uns an verstorbene Künstler, Musiker, Sänger, Interpreten und befinden uns jetzt im Jahr 2018. Aretha Franklin nahm sehr früh Gesangs- und Klavierunterricht. Mit 18 Jahren wurde sie im Bereich Gospel mit einem unheimlich breiten Kreis bekannt. 1967 hatte sie mit der Auskopplung I Never Loved a Man ihren Durchbruch und es folgten unzählige Hits. Mit der Zeit erlangte sie den Namen First Lady of Soul oder Queen of Soul und brachte es auf über 75 Millionen Tonträgern in ihrer Karriere. Im Jahr 2010 wurde bei ihr Bauchspeicheldrüsenkrebs diagnostiziert, von dem sie sich leider nicht mehr erholen konnte. So starb sie an den Folgen des Krebs am 16.08.2018. Aretha Franklin.

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1: Legends Never Die bei Area 51 im offenen Kanal Saarland Reloaded. Das Jahr 2019, genauer gesagt, am 9. Dezember verstarb Marie Fredriksen. Sie gründete Anfang der 80er Jahre die Band Mamas Barn. Danach startete sie mit regionalem Erfolg eine Solokarriere. Doch 1986 kam dann mit Per Gessi und der Gründung der Formation Roxette der große Erfolg. Das Album Look Sharp mit der Auskopplung The Look wurde dann der Durchbruch international. Es folgten weitere Hits wie Joyride, Listen to Your Heart, Spending My Time, Dangerous Sleeping in My Car. Ach, und was es noch so alles von Roxette gab. In den Schaffenspausen von Roxette arbeitete sie wieder an ihrer Solo-Karriere. Dem folgten weitere Projekte. 2002 wurde bei ihr allerdings ein Hirntumor festgestellt, den sie 2004 besiegen konnte. Musikalisch war sie weiter aktiv, gab dann aber aus Gesundheitsgründen 2016 ihren endgültigen Abschied aus dem Tourleben bekannt. Am 9. Dezember 2019 starb sie dann an den Folgen des Krebs. Marie Fredriksen.

Eddie Van Halen wurde in den Niederlanden geboren und zog 1962 in die USA. 10 Jahre später gründete er unter anderem mit seinem Bruder Axel Van Halen, David Lee Roth und Mark Stone die Hardrock-Band Van Halen. Ihr erstes Studioalbum Van Halen brachte den erwünschten Durchbruch mit dem The Kinks Song und You Really Got Me. Hatten sie jeweils einen Top-Hit. 5 Alben später hatten sie dann mit dem Album 1984 den Superhit Jump, der auch das markante Gitarrenspiel von Eddie Van Halen hervorbrachte. Mit der Zeit entwickelte er sich zum Alkoholiker und Kettenraucher, das ihm schon 1972 den Kampf mit Zungenkrebs einbrachte. Doch letztendlich starb er dann am 6. Oktober 2020 an den Folgen von Kehlkopfkrebs. Eddie Van Halen rangiert in der Liste der besten Gitarristen auf Rang 8. Hier ist Van Halen.

Spencer Davis gründete 1962 zusammen mit Stevie Winwood, Muff Winwood und Pete York die britische Rockband The Spencer Davis Group. 1964 veröffentlichten sie das Their First LP-Album mit der Auskopplung Dimples. Ohne Erfolg. 1965 und 66 hatten sie dann die Mega-Hits mit Keep On Running, Somebody Help Me und Gimme Some Lovin'. 1967 hatten sie dann noch mit I'm a Man einen weiteren Nummer-1-Hit. 69 ist es dann auch erstmal vorbei mit der Band, obwohl sie dann noch von 73 bis 74 sowie von 2006 ab bis 2020 ein Reunion starten. Blieb allerdings der Erfolg aus. Ab 1980 folgen von Spencer Davis einige Soloalben, die er mit bekannten Künstlern wie Pete York, Brian Auger und Chris Fowler aufnimmt. Spencer Davis stirbt im Alter von 81 Jahren, genauer gesagt am 19. Oktober 2020 infolge einer Lungenentzündung.

Legends Never Die hier bei Area 51 im offenen Kanal Saarland Reloaded 2 haben wir noch. Kommen wir zu Dusty Hill. Er spielte in einigen Bands wieder Formation American Blues, in dem er auch sein Bruder Rocky Hill spielte. Am Ende gab es Differenzen zwischen den Brüdern und Dusty Hill und so gründete mit Bill Gibson und Frank Burt 1969 er die Band ZZ Top. Nun folgten fast jedes Jahr ein Album. Doch erst 1983 machten sie sich weltweit mit der Scheibe Gimme All Your Lovin' auf sich aufmerksam. Dusty Hill und Billy Gibsons Markenzeichen wurden die überlangen Bärte. Nach vielen Tourneen wurde Anfang 2000 bei Dusty Hepatitis C festgestellt und deshalb einige Tourneen abgesagt. 2007 mussten sie erneut einige absagen, da sich bei Dusty nun ein Tumor im Innenohr gebildet hatte und entdeckt wurde, der sich aber als gutartig erwies. Er verstarb dann am 28.07.2021 eines natürlichen Todes in seinem Haus. Dusty Hill und ZZ Top.

Und somit kommen wir zum letzten Künstler, den wir im Rahmen dieser Sendung ehren möchten. Charlie Watts stieg nach einigen Bands, in denen er trommelte, bei den Rolling Stones ein. Ein Jahr nach der Gründung der Stones wurde er das rhythmische Herz der Band und das für fast 60 Jahre. Die Stones produzierten unzählige Alben und wurden ebenso bekannt wie die Rolling Stones. Die Altrocker-Formation um Mick Jagger und Co. spielen bis heute noch Live-Auftritte. Und was soll ich sagen, die haben's in sich. In den 70ern und 80ern hatte er Alkohol- und Drogenprobleme und konnte sich von der Sucht allerdings lösen. Er spielte neben den Stones in einigen Formationen im Bereich des Jazz. 2004 wurde bei ihm Kehlkopfkrebs diagnostiziert, aber auch diese Krankheit konnte er letzten Endes besiegen. Charlie Watts verstarb am 24.08.2021. Und damit verabschiede ich mich auch vom Mikrofon. Es hat mir sehr, sehr viel Spaß gemacht, diese Sendungen zusammenzustellen. Ich hoffe, ihr hattet auch sehr, sehr viel Spaß beim Zuhören und konntet die ein oder andere Info über Bands oder Künstler noch erhalten. Ich wünsche euch noch was. Würde mich sehr freuen, wenn ihr bald wieder einschaltet hier bei Area 51. In diesem Sinne, tschüss, ciao und auf Wiedersehen, sagt euer Olli.

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Ein herzliches Willkommen bei Nicos Musikecke mit Überraschung. Heute hören wir zum letzten Mal die Sendung Nicos Musikecke mit Überraschung. Es gibt keine weiteren Sendungen von mir. Der Chat bleibt auch heute geschlossen, da ich heute nicht zu Hause bin. Zum Auftakt haben wir gehört Stefan Raab mit dem Titel Maschendrahtzaun. Und jetzt habe ich die Toten Hosen mit dem Titel Arzunro.

Ihr habt jetzt gehört, die Gruppe Weißgeist mit dem Titel Ohrwurm. Dieser Titel erinnert mich immer an das letzte Konzert von Weißgeist. Einige Künstler gehen entweder ihre Solo-Karriere, aber es gibt auch die ein oder anderen da davon. Sie sind auch noch gut bekannt als alte Bekannte. Und jetzt habe ich im Plattenteller liegen City mit dem Titel Am Fenster. Zum Glück ist ja letztes Wochenende die Uhr umgestellt worden. Dann ist es abends länger hell. Und hier der Titel.

Jetzt darf eine Runde getanzt werden. Und zwar, wir hören den Titel Gamba Style von PSY.

Das nächste Lied liegt auch schon im Plattenteller und zwar von der Maite Kelly. Ein schöner Disco-Fox, Liebe lohnt sich. Und dann fangen wir auch schon langsam aber sicher mit der Saarland-Ecke an, weil wir haben heute ein Interview im Gepäck aus dem Saarland. Ich glaube, die Künstlerin möchte sich natürlich auch selber vorstellen. Wer es ist, nach Maite Kelly mit dem Titel Liebe lohnt sich. Jetzt erstmal für 3 Minuten erst ein schöner Disco-Fox.

0: Heute haben wir auch wieder seit langem, langem eine Interviewpartnerin. Sie hatte im Januar Hit des Monats gewonnen beim Schlagertitan des MDRs, beim Bernhard Brink. Einen wunderschönen guten Abend, liebe Barbara.
1: Einen wunderschönen guten Abend zurück an alle.

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Du wirst ganz nass. Schon spät, komm. 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Wo ist dein Schuh? Du hast ihn verloren, als ich dir den Weg zeigen musste. Wer hat verloren? Du dich? Ich mich? Oder? Oder wir uns?

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Augen sagen mehr als Worte. Du brauchst mich doch, hm? 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Sie werden dich nicht finden. Niemand

0: Newsflash!
1: In den letzten Monaten ist die Zahl der vermissten Personen dramatisch angestiegen. Die jüngste Veröffentlichung der lokalen Polizeibehörde berichtet von einem weiteren tragischen Fall. Es handelt sich um ein 19-jähriges Mädchen, das zuletzt vor 14 Tagen gesehen wurde. Die Polizei schließt die Möglichkeit nicht aus, dass es sich hier um ein Verbrechen handelt.

Jetzt hat sich der Marc gefreut, weil er hört gerne NDW-Hits. Und ihr habt den Titel gehört. Genie, gesungen von Falco. Und jetzt habe ich auch noch einen Titel im Plattenteller liegen, und zwar Extra Breit mit dem Titel Hurra, Hurra, die Schule brennt.

Ihr seid immer noch eingeschaltet beim offenen Kanal Saarland mit der Sendung Nikos Musikecke mit Überraschung. Heute ist es auch die allerletzte Radiosendung von meiner Seite. Ich finde es traurig, dass ich aufhöre, Radio zu machen, aber es hat mir ganz, ganz viel Spaß gemacht. Und jetzt kriegen wir zu Gehör Reinhard Fendrich, Kein schöner Land.

Seid ihr Produzentin oder Künstler und möchtet gerne ein Interview geben? Dann mailt an okasateam@gmx.de und wir treten dann mit euch in Kontakt.

Ihr habt aus dem Album Hell die Ärzte gehört mit Plan B. Ich habe jetzt nach meiner Sendung auch ein Plan B. Ich werde ja aufhören mit zu moderieren. Es hat mir wirklich ganz, ganz viel Spaß gemacht. Und jetzt hören wir Udo Lindenberg, mach mein Ding. Ja, ich mache jetzt natürlich auch mein Ding und spiele euch diesen Titel.

0: Ich war sogar überrascht, wie du Video mir geschickt hast, dass du ausgesucht wurdest für den Hit des Monats. Ich war wirklich sehr froh gewesen.
1: Ja, das war bei mir genauso. Ich habe ja absolut gar nicht damit gerechnet. Das kam wirklich ganz spontan. Ende Januar kam die Anfrage vom MDR, ob ich dort Lust hätte mitzumachen für das Voting, für den Hit des Monats. Und als ich das natürlich dann gewonnen habe, mit Hilfe von vielen Fans, Familie, Freunden etc., das hat mich natürlich sehr, sehr gefreut und es war natürlich dann sehr, sehr spannend, nach Leipzig zu fahren und das Ganze live miterleben zu dürfen.
0: Ich war ja so in einer Live-Show noch nicht gewesen, aber ich denke mir, es ist sehr, sehr interessant, auch hinter den Kulissen.
1: So sieht's aus. Ich selbst war ja auch noch nie in einer Live-Sendung gewesen, deswegen war ich auch ziemlich aufgeregt. Aber ich wurde sehr, sehr schön und freundlich dort empfangen. Und genau, hinter den Kulissen, das ist gerade das Spannende. Ich habe mich schon mega gefreut, ich kam rein. Hinter den Kulissen, wo immer die ganz Großen sind, ob das eine Helene Fischer, eine Beatrice Egli etc. ist. Und ich hatte einfach dort eine eigene Kabine mit meinem Künstlernamen Barbara Burnett. Das hat mich natürlich schon mega gefreut. Und wenn man dann noch eine persönliche Maskenbildnerin und Kostümbildnerin hat, das ist halt natürlich schon eine Hausnummer.
0: Richtig. Und du warst ja auch sogar in der letzten Sendung von Bernhard Brink. Weil jetzt tut es ja die Anna-Karina Vorkum machen. Das ist die Frau von Matthias Reim. Hast du die auch zufällig gesehen?
1: Nein, tatsächlich nicht. Also als ich da war, war der Bernhard Brink da gewesen und ich habe mich natürlich auch sehr geehrt gefühlt, die letzte Sendung von Bernhard mit begleiten zu dürfen und dort zu Gast zu sein. Und ich kann nur eins verraten, der Bernhard ist echt ein cooler Typ.
0: Das ist er auch immer. Auch wenn er auch seine Auftritte macht, muss ich immer sagen, mit seinen 70 Jahren, wo er hat, trotzdem noch sehr viel Power dahinter hat.
1: Der hat wirklich sehr, sehr viel Power und er ist halt natürlich sehr erfahren in dem ganzen Business.
0: Richtig. Die Tage habe ich so in den Nachrichten mal rumgestöbert. Da habe ich sogar gelesen, dass der Leona jetzt nicht mehr Leona heißt. Der heißt jetzt Rundwurst. Und ich habe auch gelesen, dass das Saarland nicht mehr das Saarland ist, das gehört jetzt auch schon zu Rheinland-Pfalz. Und ihr kriegt jetzt den Titel Zugehör von Unheilig, geboren um zu leben.

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Jetzt hören wir zwei Hits am Stück. Der erste wird sein Leinenritchie mit Tutti Frutti. Und der zweite wird dann sein Dolly Parton mit Jolene. Viel Spaß bei den zwei Titeln.

0: deinen Titel Luftschloss in voller Länge in bei der Fernsehsendung gehabt. Gab es da irgendwelche Komplikationen beim Videodreh?
1: Jetzt muss ich aus dem Nähkästchen plaudern. Ja, also bei einem Videodreh gibt es natürlich immer wieder lustige Situationen. Das muss man echt sagen. Deswegen lache ich jetzt auch wirklich schon. Ob das der erste Videodreh war, ob das jetzt das Luftschloss war, es gibt immer Situationen, die etwas mehr, etwas weniger.

0: die Leute oder die Menschen, die um mich herum, die dort spazieren gingen, die sich dort gesonnt haben oder schwimmen waren. Aber es war kein Auslachen, sondern es war wirklich ein herzliches Mitlachen, ne?
1: Ja.

Für euch hat jetzt gesungen Wolfgang Petri mit dem Titel Denn eines Tages vielleicht. Ihr seid immer noch eingeschaltet bei Nikos Musikecke mit Überraschung. Heute ist es ja auch die letzte Sendung von meiner Seite. Auch wenn ich jetzt noch so ein bisschen Zeit habe, mir kommen schon so langsam die Gefühle hoch. Willst du aufhören? Willst du nicht aufhören? Aber ich mache jetzt einfach einen Cut und spiele euch das nächste Lied. Und zwar Gunter Gabriel. Hey Boss, ich brauch mehr Geld.

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1: Dass es heute die letzte Sendung gibt, das stimmt gar nicht. Das ist ein April-April. Hättet ihr gedacht, dass jetzt das Studio Dillingen heruntergefahren wird und keine tollen Interviews mehr macht, keine tolle Musik macht? Auf jeden Fall werde ich für euch ganz tollen deutschen Schlager bringen und werde nichts ans Aufhören denken. Und jetzt habe ich mir den Titel ausgesucht, Golden Night von Tina Turner.

0: Und da habe ich auch schon hier die nächste Frage, und zwar, wann werden wir dich in dem nächsten Leben noch im Fernsehen erleben?
1: Das ist eine gute Frage. Das ist ja so, dass man, man kann sich natürlich bei verschiedenen Fernsehformaten etc. bewerben. Ob man das dann tatsächlich angenommen wird, ist immer noch mal die andere Frage. Ich warte jetzt noch auf einige Rückantworten und hoffe natürlich, bei der ein oder anderen Sendung mit vertreten sein zu dürfen.
0: Du hast auch nach der Sendung, warst du auch live auf Facebook und Instagram. Und ich wollte mal fragen, ist seitdem die Technik etwas besser geworden?
1: Die Technik? Welche Technik genau meinst du?
0: Die Handytechnik.
1: Die Handytechnik. Ah ja, das habe ich erwähnt gehabt. Also es ist tatsächlich so, ich habe immer noch mein altes Handy. Ich liebe mein Handy und bin aber kräftig am Sparen für ein neues Mobilfon, wo natürlich auch die Kamera ein bisschen besser sein sollte etc. Das alte Handy hält natürlich noch her. Das benutze ich auch noch, solange es geht. Also ich mache das Beste draus und nehme das Ganze mit Humor.
0: Ja. Wie und wo bekommt man denn Autogrammkarten über dich?
1: Autogrammkarten ganz einfach, entweder über Facebook oder Instagram anschreiben oder einfach auf meine Webseite www.barbara-benett.de gehen, dort unter Kontaktdaten, und da könnt ihr die Adresse einsehen, wo ihr genau die Post hinschicken könnt, und dann freue ich mich natürlich sehr, die Post entgegenzunehmen und euch schöne, selbst handsignierte Autogrammkarten nochmal zurückzuschicken.
0: Ich bedanke mich für das ganz tolle Interview, Barbara. Ich hoffe ja, du bringst noch ganz, ganz viele tolle Musik heraus. Ich sage jetzt mal an der Stelle danke.
1: Ich bedanke mich auch recht herzlich bei dir und wünsche nun viel Spaß beim Hören meines Titels Luftschloss.

Jetzt kommt das letzte Lied, bevor mein Outro kommt. Und da habe ich mir jetzt ausgesucht, The Dubliners mit Whisky in the Jar.

Das, was ihr vorhin gehört habt mit dem Leona und dass das Saarland zur Rheinland-Pfalz gehört, das ist alles beides. April, April. Habt ihr einen Musikwunsch? Dann mailt an studiodillingen@web.de. Bitte bis zum 12. April bitte einreichen, da ich ihn suchen muss. Und die nächste Ausgabe kommt am 19. April. Bis dahin, bleibt mir treu. Tschüss und bis denn mit dem Abschlusstitel von Heino und Tschüss.

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1: Ein kleines Hallo von mir. Sommerpop-Party heißt das Ganze heute hier und das im Jahr 2024. Wieder mal ein Jahr vorüber und da sieht man, wie schnell die Zeit vergeht. Und bevor wir viel reden, machen wir doch lieber Musik und wir beginnen gleich mit den Beach Boys und mit ihnen geht's dann zum Surfen in die USA und anschließend gibt's den Spaziergang im Sonnenschein mit Katarina and the Waves und Walking on Sunshine.

Sommer, Sonne, Strand, was will man mehr? Und wer das nicht möchte, der geht ganz einfach in die Stadt und das mit Joe Cocker und Summer in the City.

Ja, auch in der Stadt kann man einiges unternehmen, zum Beispiel ein Trinken gehen oder tanzen auf der Straße, wie immer man das auch will. Und sie machen die Musik dazu, und zwar Martha Reeves and the Vandals, Dancing in the Streets.

Na, wie war das? Seid ihr schon auf Temperatur? Er hat euch etwas mehr Hitze gebracht. James Brown mit seinem Titel I Got You. Und jetzt haben wir die Jacksons on Blaze.

Was dann noch fehlt, wir haben Sommer, wir haben Sonne, wir hatten Sand. Natürlich, das Wasser fehlt noch. Und dafür geht's hier mit Lighthouse Family auf eine Ozeanfahrt. Ocean Drive.

Dann haben wir für euch noch The Dock of the Bay oder auf Deutsch Das Dock der Bucht. Und das kommt von Otis Redding.

Summer Breeze, den Sommerwind um die Nase wehen lassen, und das waren die Isley Brothers. Und wo kann man das am besten? Natürlich am Strand, on the beach. Hier ist Chris Rea.

Das war S-Word mit ihrem Titel Shine. Und langsam aber sicher kommen wir in den Reggae-Rhythmus und das passt natürlich auch zu Sommer, Sonnenschein, Sand, Meer und was auch immer. Und da passt dann nur einer dann drauf und zwar ist das Jimmy Cliff mit I Can See Clearly Now.

Das macht so richtigen Spaß an einem sonnigen Tag mit Bill Withers. Und eins darf natürlich dann auch nicht fehlen, der sonnige Nachmittag. Und den haben wir mit den Kings, Sunny Afternoon.

Was will man mehr? Einen schönen Tag, einen sonnigen Nachmittag und wo sitzt man da am besten? Beim Eis, beim kalten Getränk oder sonst irgendwas? Natürlich unter der Strandpromenade und Under the Boardwalk, erzählt von den Drifters. Die sagen uns das, wie es geht.

Und das ist ein Hoch auf den Jungen. Und natürlich, wenn es draußen heiß ist, dann wollen die Girls ihren Spaß haben. Hier ist Cyndi Lauper mit Girls Just Want to Have Fun.

zweimal richtig zum Abtanzen. Zunächst hörten wir Sister Sledge, Lost in Music, und zu guter Letzt Chic mit Le Freak. Und träumen dürfen wir auch hier mit Mamas and the Papas, California Dream.

Sollte es mal am Strand etwas ungemütlich werden, dann nehmen wir den Zug, und zwar den Last Train to Clarksville, also den letzten Zug nach Clarksville. Und da geht's dann in der Stadt weiter mit der Party. Und die Partymusik kommt in diesem Fall von Level 42, The Sun Goes Down, Living It Up.

Das ist die Musik zum Abtanzen. Das ist Musik aus den 80ern. Und zu guter Letzt hatten wir gehört Bronzegebiet mit Small Town Boy. Und weiter geht's jetzt auf die Straße mit Chaka Taka.

Gekannt in Private, Dusty Springfield, und das war die Maxi-Version. Wir bleiben mit dem nächsten Titel bei einer Maxi-Version, und alle von euch oder viele von euch kennen bestimmt Ryan Paris, und er hatte ja seinen Hit gehabt, Dolce Vita. Auch das ist eine Maxi-Version, und hier ist Ryan Paris.

Ich komme so langsam zum Schluss meiner zwei Stunden von der OK Sommerpop Party. Aber dranbleiben, ich gebe gleich ab an den Erik und der sendet live aus Tel Aviv die nächsten beiden Stunden und wir hören uns dann etwas später wieder. Und an dieser Stelle noch viel Spaß mit Erik und der Ukasa Sommer Pop Party und tschüss sagt der Bernd mit Never Can Say Goodbye mit Gloria Gaynor.

0: Emiliana Torini und Jungle Drum. Ja, die Drumroll kommt. Jetzt sind 2 Stunden live.
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0: 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Vielen, vielen Dank an Bernd für die ersten 2 Stunden am heutigen Samstagabend. Da waren ja geniale Titel dabei. Ich kann mich erinnern an Dusty Springfield in Private. Das war ein super Knaller in den 80ern. Und mal schauen, was bei mir dabei ist in den nächsten 2 Stunden. Ich habe einen der größten Sommerhits rausgesucht, die es gibt. Jetzt gleich am Anfang. Und der klingt so. No, not there. This one here. Und da dachte ich, hä? Last Christmas? Wieso Sommerhit? Ja. In Australien ist Sommer, wenn Weihnachten ist. Und wir reden ja nicht nur von Nordhalbkugel. Nein, wir reden auch Südhalbkugel. Insofern, Sommer in Australien hat Last Christmas. Und damit steigen wir ein. Und danach geht's richtig los mit Sommerhits.

habt ihr schon alle Geschenke? Ja, da müssen wir jetzt durch. Last Christmas, oder mussten wir durch. Wir sind ja schon fast am Ende. Habe ich aber mal vor Jahren hier gehört bei mir. Ich bin ja in Tel Aviv, Sendung live hier aus Tel Aviv heute Abend. Bei einem, und das war eine ganz komische Kombination, Last Christmas, wie gesagt, im Sommer gehört, bei einem Japaner Sushi in Israel. Da hat irgendwie alles nicht zusammengepasst. Okay, wir legen los mit Sommermusik, jetzt mit Kamerad und So gut.

Wer braucht schon Tomorrowland? Nein, das hier ist die Sommer-Pop-Party beim offenen Kanal Saarland. Und Erik hier heute Abend 2 Stunden live zwischen 21 und 23 Uhr. Ich bin sozusagen eingequetscht zwischen Bernd, 2 Stunden vor mir, 2 Stunden nach mir. Also sozusagen ein Sandwich oder vielleicht bin ich auch einfach nur das heiße Würstchen im Hotdog. Und wenn wir schon vom Würstchen reden, dann Lil Mama und The Sausage Song.

Ja, Classic New York Rap Style, Sausage von Lil Mama, aber wenn wir schon über Hot Dogs reden, also New York ist ja die Stadt der Hot Dogs, dann muss auch irgendwas noch da reingewerden, ja. Also entweder ist das Senf oder halt Ketchup von Las Ketchup hier, der Ketchup Song bei der Sommer Pop Party. Lasst's poppen.

0: Wie ist das beim Sommergrillen? Während das Fleisch noch auf dem Grill ist, wird halt schon Brot und Ketchup gegessen. Ja, ich hoffe, ihr habt heute ein schönes Picknick vielleicht gehabt oder auch morgen den Tag genossen und dann am Ende auch ein bisschen Fleisch oder vielleicht auch was Veganes gegessen. Gibt es ja auch leckere vegane Würstchen. Ne? Ich bin ja auch veganes Würstchen hier.
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0: Ich kenne noch die neuen Betten hier nicht. Die Okasar Sommerpop-Party hier am Samstagabend, 20. Juli, live zwischen 21 und 23 Uhr mit Erik. Und ich war heute auch tatsächlich am Strand. Ja, ich hoffe, ihr wart auch am Strand. Ich habe mich da ein bisschen durchgeschwitzt. Es ist nämlich gut warm, 30 Grad, 35 Grad. Und auch ein bisschen frische Abkühlung. Und wo gehen die Deutschen normalerweise an den Strand? Ja, auf Mallorca. Da ist ja immer was los. Da spielen wir natürlich keinen Mallorca-Hit heute Abend. Also könnte ich machen. Wenn sich da jemand wirklich ganz, ganz drum bemüht, würde ich auch Laila spielen. Laila auf Hebräisch ist übrigens Nacht. Insofern würde das passen hier zum Austragungsort dieser Veranstaltung heute Abend. Aber wir bleiben mal in Spanien bei Mallorca. Und da trifft der ein oder andere ja vielleicht auch mal ein spanisches Mädel, wie man so damals in den 80ern und 90ern gesagt hat. Ein Mädel, ja. Und genau das ist Calvin Jones passiert, als er ein bisschen getrunken hat und darüber hat er ein Lied gemacht. Und das spielen wir jetzt hier. Piano heißt der Song von Calvin Jones.

Cool and the Gang. Heute Mittag beim Spazieren am Strand noch. Das ist ja mir mit Laufen lassen. Und ich dachte, das muss ich heute Abend in der Sendung spielen. Fresh. Und von Fresh gehen wir rüber zu Swift. Taylor Swift, die ist ja gerade auf Tour, war auch gerade in Swifttown, also in Gelsenkirchen. Da relativ groß, ich glaube 200.000 Leute insgesamt, haben sie geschaut. Aber ich verspreche euch, auch wenn jetzt Taylor Swift sehr, sehr viel in Deutschland in den letzten Tagen publik war und drüber geredet wurde, bei mir nicht. Wir lassen sie einfach aus. Ja. Ich sage noch ganz kurz, demnächst spielt sie in Toronto, dort sagenhafte 6 Konzerte hintereinander in der großen Arena ausverkauft, soweit ich weiß. Hammer, muss ich sagen. Also 6 Konzerte am Stück, das ist viel. Und wo war sie vor Gelsenkirchen? Da war sie in Italien, in Mailand. Und deswegen machen wir jetzt ein bisschen italienische Musik. Erst ein Hit aus den 80er, den ich letzt in der Alles OK-Sendung gespielt habe. Heather Parisi und Cicale. Und dann noch 2 weitere italienische Songs. Cola Peschke singen Musica Leggerissima und Una Vita in Vacanza. Kommt gleich hier bei der OKSA Sommer-Pop-Party mit Erik.

0: Una vita in vacanza, also so viel wie arbeiten, wo andere Urlaub machen. Also vielleicht. Das war Musik aus Italien.
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0: Und wir gehen von einem Urlaubsland ins nächste, und zwar nach Griechenland. Vielleicht wollt ihr dort arbeiten und sozusagen Sonnenliegen vermieten. Dann müsst ihr jetzt aufpassen, denn die griechische Regierung hat jetzt angefangen, den kommerziellen Nutzen, also die Benutzung, bisschen besser zu reglementieren. So gibt es ganz neue Regeln und es werden auch Drohnen eingesetzt und Satellitenbilder, um zu schauen, welche Strände denn illegal benutzt werden. Und auch für Benutzer, also für Strandbesucher, gibt es eine App, um zu sehen, wo denn wirklich ganz legale Strandliegen zu bekommen sind. Wer sich nicht dran hält, zahlt, also nicht die Touristen, sondern die Vermieter, zahlt übrigens Strafen bis zu 350.000 Euro. Und es werden auch neue Regeln eingeführt, zum Beispiel bestimmte Mindestabstände oder auch gar keine Liegen an sehr schmalen Stränden. Also ich glaube 4 Meter Mindestabstand zum Wasser, sodass man eigentlich da mit seinem Handtuch ganz gut hinkommt. Übrigens Handtuch, es gibt eine Handtuchbewegung, die sozusagen aus sind für den freien Strandzugang. Ja, und wenn wir schon mal in Griechenland sind, dann machen wir doch einfach weiter mit ein bisschen Getränke aus Griechenland. Hier mit Udo Jürgens und griechischer Wein. Wein, jetzt habe ich schon Englisch. Ja.

kleine Schlagerecke hier bei mir am Samstagabend. Ja, es ist nicht Sonntagabend, wie sonst alles okay, sondern die Sommerpop-Party am Samstagabend zwischen 21 und 23 Uhr. Roland Kaiser, nach Udo Jürgens singt er hier noch. Ich glaube, es geht schon wieder los. Ja, so ist das halt, wenn man sich im Sommer so ein bisschen verliebt, plötzlich irgendwie Schmetterlinge im Bauch hat und irgendwie die Welt nicht mehr versteht oder einfach total glücklich ist. Sozusagen sein Früchtchen für den Sommer gefunden hat. Und Sommerfrüchte, die gibt es hier bei mir auch, live vor Ort am Mittelmeer in Tel Aviv. Es ist hier sehr saisonal, was das Fruchterlebnis angeht. Aktuell ganz groß im Fruchtladen sind dabei Mangos oder wie der Postillon mal gevideostreamt hat, Manjos. Dann Litschis und auch Feigen. Also das sind so die Früchte aktuell bei mir. Und natürlich am Strand darf nicht fehlen. Das ist die Wassermelone. Die gibt es hier übrigens meistens mit Feta-Käse. Soweit ich weiß. Bin ich gar kein großer Fan von. Ich nehme einfach nur Wassermelone pur. Und wir nehmen Wassermelone mit Harry Styles und Watermelon Sugar. Mit Meeres.

Zitronenbaum oder Zitronenbäumchen von Fool's Garden. Ja, es gibt hier in Jaffa übrigens auch ein Bäumchen, das hängt, aber das ist ein Orangenbäumchen und kein Zitronenbäumchen, aber das ist so ein Touristenspot. Und aus der Ecke von Jaffa, aber eigentlich ein bisschen nördlich, kommen Lola Marsh und die singen hier für uns Chot Chot Cherry. Also, ihr merkt schon, es geht um Früchtchens. Englischer und deutscher Plural zusammen.

0: Das ist der Sommer Groove. Ich hoffe, ihr wippt ein bisschen mit am Samstagabend hier beim offenen Kanal Saarland mit Lola Marsch.
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0: Es geht schon wieder los, hat eben noch Udo Jürgens gesungen. Ich glaube, es geht schon wieder los. Und ja, es ist Ende Juli, Anfang August. Ich glaube, da geht schon wieder los. Es passiert wieder. Wir fliegen durch die Sternschnuppen. Also genauer gesagt, unser Heimatplanet durchquert die Perseiden. Eine Staubwolke, hinterlassen von einem Kometen. Und wenn diese Gesteinskrümel dann in die Erdatmosphäre eintauchen, ja, dann verglühen sie. Der Höhepunkt des ganzen Spektakels ist erst in der Nacht zwischen dem 12. und 13. August. Aber am besten tragt ihr euch das jetzt schon mal in den Kalender ein. Ein paar Tipps von uns. Sucht euch einen dunklen Platz, am besten einen Hügel, der auch freien Blick nach Nordosten hat. Und dann bitte kein Fernglas benutzen. Ihr braucht sozusagen eher so einen Weitwinkel, also einfach die Augen offen lassen ohne Fernglas. Aber vor allem das Handy mal auslassen. Die Augen brauchen nämlich ganze 30 Minuten, bis sie sich daran gewöhnt haben, an die Dunkelheit, sodass man wirklich alle Sternschnuppen gut sieht. Das am besten übrigens ganz früh morgens, so ab 3 Uhr in der Früh. Da sind dann die meisten zu sehen, auch wenn die meisten sagen, es sind so bis zu 100 pro Minute zu sehen. Das ist doch sehr, sehr optimistisch geschätzt. Realistisch seht ihr so etwa eine Sternschnuppe alle paar Minuten. Übrigens, das, was leuchtet, das sind gar nicht diese Staubkrümel, sondern die erhitzte und komprimierte Luft. Ja, und weil diese Staubkrümel, die sind auch nur daumennagelgroß. So, jetzt haben wir wieder was gelernt und deswegen spielen wir jetzt auch passend dazu Waiting for a Star to Fall von Boy Meets Girl aus den 80ern. Einer meiner Lieblingshits. Das ist einfach rund, schön und romantisch. Und klingt schön.

0: Ein Song, der gar nicht so auf dem Radio läuft, aber bei uns hier am heutigen Abend rund läuft. Zukunftsmusik von Königsberg. Ja, 70 Minuten, vor 70 Minuten.
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0: Ja. Vor 70 Minuten war der Song auch wirklich noch Zukunftsmusik. Ich wollte damit sagen, dass diese Sendung schon mehr als eine Stunde alt ist und wir sozusagen in der zweiten Stunde von dieser Live-Mitte der Sommerpop-Party am 20. Juli 2024 im offenen Kanal Saarland sind. Eingequetscht als Sandwich zwischen zweimal Bernd, der zwischen 19 und 21 Uhr sendet und auch gleich wieder ab 23 Uhr hat Bernd noch zwei Stunden weiteres Sommer-Pop-Party für euch. Jetzt wollen wir doch mal ein bisschen vielleicht die Gläser heben und einige von euch machen das auch ganz gerne bei als Trinkspiel, zum Beispiel wenn irgendwie moduliert wird bei einem Song im Eurovision Song Contest oder man irgendwie irgendwas Besonderes am Fernsehen sieht, gibt ja jede Menge Trinkspiele. Und ein ganz neues Trinkspiel, das ihr auch im Urlaub super anwenden könnt, ist Ausschau zu halten, wenn Leute, also ihr könnt sozusagen trinken und People Watching, Leute gucken, zusammen als ein Spiel machen, wenn Mitreisende, also andere Touristen, am Strand oder an irgendwelchen Sehenswürdigkeiten einfach Bilder für Social Media machen. Ja? Einfach schön rumsitzen am Strand und einfach schauen, was die Leute so machen. Und wenn jemand offensichtlich Bilder für Instagram und TikTok macht, dann muss halt getrunken werden. Also ich sitze jetzt, sage ich mal, mit meinen Kumpels oder so am Strand und sage, da ist jemand und da müssen die Kumpels eintrinken. So geht das Trinkspiel. Jetzt nicht, dass ich viel trinke. Ich trinke ja eh meistens nur Wasser und Cola, also eher Cola als Wasser. Aber wir haben ja auch vorhin schon mal über griechischen Wein gesprochen und jetzt gehen wir auf die Insel und dort haben wir Red Red Wine von UB40. Klingt jamaikanisch. Also Insel meinte ich UK, ja. Obwohl es Reggae-Music ist, aber aus England. UB40. Die haben schon angefangen zu singen. Wir machen das nochmal von vorne. Machen wir nochmal von vorne. So geht das hier. UB40.

Musik aus Frankfurt, sage ich immer, wenn ich Snap spiele. Do you see the light? Und jetzt habt ihr ein bisschen Zeit für mich, oder besser gesagt für Soft Cell und Tainted Love. Das ist die lange Version, ja? Also da bitte lange mitgrooven. Where did our love go? Kommt da in der Mitte auch noch.

0: alle Monat kam. Dann haben wir 8 Minuten lang einfach nur die Augen geschlossen und getanzt. Tainted Love zusammen mit Where Did Our Love Go? Der Extended Mix von Soft Cell hier bei der Sommerpop Party im offenen Kanal Saarland. 2 Stunden lang live vom Mittelmeer und vom Mittelmeer, wo wir üblicherweise im Sommer immer zwischen 34 Grad tagsüber haben und 22, 23, 24 Grad nachts zurück ins Saarland.
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0: Oder genauer gesagt nach Deutschland. Der deutsche Wetterdienst warnt aktuell vor großer Hitze und Unwettern in Deutschland. Bitte passt auf, es gibt eine starke Hitzebelastung und ihr habt nicht überall Klimaanlagen. Temperaturen bis zu 34 Grad. Empfehlungen, Hitze vermeiden, viel, viel Wasser trinken und Innenräume kühlen. Übrigens erzähle ich gleich, was ihr nicht machen sollt, um Räume zu kühlen. Das funktioniert nämlich physikalisch einfach nicht. Ansonsten werden auch noch starke Gewitter erwartet, vor allem im Saarland und Rheinland-Pfalz. Morgen Nachmittag, Abend, passt ein bisschen auf euch auf, Unwetterstufe 3 bis 4 möglich. Wir haben es da aber auch noch halbwegs gut in Deutschland. Also ihr, ich bin ja nicht in Deutschland, aber ihr habt es in Deutschland noch halbwegs gut. In Südeuropa, da gibt es extrem hohe Temperaturen, in Spanien und Italien, also zum Beispiel auf Sizilien, sind es auch schon über 40 Grad und die Tourismusbranche ist besorgt, dass diese Hitzewellen langfristige Auswirkungen haben. Also mal schauen, wie es hitzemäßig weitergeht. Ich weiß, wie es bei uns hitzemäßig weitergeht, nämlich mit 2 Songs, die so richtig heiß werden. Einmal Stefanie Heinzmann und Old Flame. Der klingt, habe ich zu schnell angeklickt. Der klingt so. Und danach Scooter mit Fire.

0: Ace of Base und All That She Wants habe ich auch heute Mittag beim Spazieren am Strand gehört und dachte, das muss heute Abend in die Show, so wie vor zwei Wochen schon mal, da habe ich ihn schon mal gehört und dachte, das ist ein geiler Sommerhit, der passt ja irgendwie. Das ist die Sommerpop-Party am Samstagabend, 20. Juli, wir haben noch eine Viertelstunde zusammen.
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0: Und der Deutsche Wetterdienst hat gewarnt, es wird heiß und gewitterig. Passt bitte auf. Und beim Kühlen daheim müsst ihr ein bisschen aufpassen, da kann man eklatante Fehler machen. Und zwar gibt es zwei Methoden, die definitiv nicht helfen zu kühlen, rein physikalisch nicht. Einatmen, Erik. Und zwar einfach den Kühlschrank aufmachen. Das hilft nicht, ja. Weil der Kühlschrank, alle Kühlsachen, die drin kalt sind, die werden kalt, weil er warme Luft nach hinten abführt, ja. Und physikalisch wird mehr Luft nach hinten warm abgeführt, als nach vorne dann rauskäme. Also, wenn er den Kühlschrank aufmacht, dann wird es nur wärmer als kälter, ja. Und genauso ein Ventilator, der kühlt auch nicht, ja. Was er macht, ist Luft durch die Gegend schieben. Und das hilft, wenn Luft über den menschlichen Körper geschoben wird, weil dann Konvektionskälte entsteht. Ja, sozusagen, man schwitzt so ein bisschen raus und dadurch wird der Mensch abgekühlt. Aber der Raum selbst wird durch den Ventilator gar nicht kühler, sondern sogar wärmer, weil nämlich da ein Motor drin ist, der einfach auch Wärme erzeugt. Ja, also bitte dran denken, wenn ihr kühlen wollt, vielleicht eine ordentliche Klimaanlage installieren oder einfach ein Eis essen. Ja, jetzt zwei Titel zum Eis. Einmal Ice Ice Baby, Vanilla Ice und danach noch Foreigner mit Cold as Ice in einer Live-Version bei der Sommer Pop

Foreigner und Cold as Ice. Oh mein Gott, diese Aufzeichnung ist auch schon 22 Jahre alt, von Nokia Night of the Proms 2002 live zusammen mit dem Orchester Foreigner hier bei der Alesoka Okasa. Das ist gar nicht Alesoka. Offener Kanal Saarland Sommerpop Party. Ja, live aus Tel Aviv. Ich habe hier Sommer von April bis ja meistens so Oktober, November. Und dann erzähle ich immer so, ja, es ist ein bisschen kurz, aber wenn man so dran denkt, wie der Sommer in Deutschland so ist, wenn man gefragt wird, wie war denn der Sommer in Deutschland, sagen die meisten, ja, nee, weiß nicht, an dem Tag musste ich leider arbeiten. Oder war ich krank? Ja, so viel zur Sommerpop-Party. Das waren die 2 Stunden mit Erik. Jetzt noch eine kalte Dusche mit Fahr in Urlaub. Fahr in Urlaub. Die hilft zum Abkühlen, die Dusche. Habt's gut. Einen schönen Sonntag, passt auf euch auf. Bis zum nächsten Mal. Nächsten Sommer. Ciao.

0: Da ist nichts mit Buonasera, gute Nacht oder Good Night, nein, denn sie geht weiter, unsere
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Ja, und genau 2 Stunden haben wir noch. Vorige Woche hatten wir Marc, Micha, Olli. Diese Woche war ich vorher schon mal mit dabei. Erik hat die Live-Sendung von Tel Aviv aus gestartet. Und ja, die letzten 2 Stunden, die gehören mir. Und daher machen wir die richtige Musik dazu. Und das sind die Le Fatals.

Ja, ich hoffe, ihr habt kühle Getränke, die euch etwas abkühlen, denn es wird tropisch mit Muriel Duck Tropique.

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1: Tropisches Klima, das haben wir in der Karibik und das mit Billy Ocean, Karibik Green.

Da macht irgendwas Rubber-Dub-Dub. Was ist das nur? Das sind die Eagles. Und das ist ihr Titel. Rubber.

Bei den heißen Hits, da wird's einem ja durstig und da haben wir was für in das Getränk rein, hier mit Fool's Garden Lemon Tree.

Ja, wir hätten da das Supergirl gehabt und wenn das nun auf dem Rücksitz meines Cadillacs sitzt, dann hätte ich den Himmel, das Singen hier, Hot Chocolate mit Heavens in the Backseat of my Cadillac.

Also eins kann ich euch sagen, ich war es nicht, vielleicht einer meiner Kollegen und er hat letzte Nacht ihr das Leben gerettet. Last night a DJ saved my life und hier ist In Deep.

Na, wie die sich das vorher angehört hat, das war, ja, die Toilettenspülung. So hat's wie ich das Ganze für mich angehört. Und ja, ihr müsst mich nicht missverstehen. Und wir machen dann gleich weiter mit der nächsten Musik. Santa Esmeralda mit Don't Let Me Be Misunderstood.

Nun, was gut ist für die Moral, das wissen wir nicht. Und das waren La Compagnie Créole und C'est bon pour le moral. Und kennt ihr ihn noch? Eddie Grant und sein Gimme Hope, Joanna.

Kommen wir jetzt mal zu Rock und Pop, weg von der Disco-Musik, und wir beginnen mit Every Generation Has Its Own Disease, und das ist Fury and the Slaughterhouse.

Mein Gott, wenn man bedenkt, dass dieser Titel 45 Jahre alt ist, aber immer noch gerne gehört wird. Adriano Celentano mit Valentation und anschließend hören wir die Soul Sisters, The Way to Your Heart. Mhm.

Schöner Titel aus Frankreich. Und ich hätte jetzt noch zwei weitere wunderbare Titel. Zum einen einen Titel von Desmond Dekker, den man eigentlich nicht sehr oft hört. Everybody Join Hands und Danny Williams anschließend.

Mixed Emotions, das sind die nächsten Interpreten. Das ist Drafi Deutscher, Oliver Simon und ihr Titel Bring Back. Und anschließend liegt Liebe in der Luft. Love is in the air. Und diesmal das Ganze mit Tom Jones.

Ja, nach knapp einer halben Stunde haben wir und da wollen wir doch nochmal in die Disco und zwar mit John Freed and the His Playboy Band und Judy in the Sky.

Lange nichts mehr gehört von Sailor und ihr Titel La Cumbia, und anschließend haben wir Rocco Granata und Marina, allerdings aus dem Jahr 1989.

0: Tänzchen gefällig? Wie wär's mal mit einem Cha-Cha-Cha? Hier ist Finzi Contini.
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Und wer immer noch nicht genug hat, der kann mit seiner Dame tanzen. Hier ist Tina Charles, Dance Little Lady Dance. Und anschließend wird's romantisch, allerdings nicht so, wie ihr das meint. Nein, die Gruppe heißt Romantics und ihr Titel aus den 80ern, Talking in Your Sleep.

0: schön langsam kommen wir zum Schluss der heutigen Sommer-Pop-Party und das mit Nice and Slow von Jesse Green. Ich sage danke, dass ihr mit dabei wart. Mir hat's gefallen, euch hoffentlich auch. Aber keine Angst, die letzte Ausgabe der Sommer-Pop-Party startet nächsten Samstag und da sind Wolfgang und Janis mit dabei, die Helga und zum guten Schluss der Erhard. Und bis dahin sage ich tschüss, bye bye.
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